0: Antonelli hat im Mercedes den Grand Prix von Kanada gewonnen. Es war der 4. Sieg in Folge für den 19-jährigen Italiener. Er baute seinen Vorsprung in der WM-Wertung auf seinen Teamkollegen George Russell auf 43 Punkte aus. Russell musste seinen Wagen in der 30. Runde wegen eines Defekts vorzeitig abstellen. Zweiter in Montreal wurde Lewis Hamilton im Ferrari. Max Verstappen belegte im Red Bull Platz 3.
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2: Derzeit in Fürstenau 13 Grad, dazu Salzbergen 14 Grad. In der Nacht ist es meist klar und ruhig. Die Temperaturen liegen zwischen 11 und 16 Grad. Nach Sonnenaufgang zeigt sich der Montag verbreitet sonnig. Am Mittag wird es mit 26 bis 29 Grad richtig warm. Im Radio Osnabrück 3-Tage-Trend gibt es in der Region Osnabrück und dem Weser-Ems-Gebiet morgen erneut viel Sonne und noch einmal einen ordentlichen Wärmeschub. Am Mittwoch bleibt es oft freundlich, aber die Luft ist spürbar frischer und der Wind legt zu. Am Donnerstag gibt es weiterhin viel Sonne, die Temperaturen sind dann aber deutlich angenehmer.
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2: Hallo lieber Autofahrer, auf der A1 Bremen Richtung Osnabrück zwischen Wildeshausen Nord und Ausfahrt Raststätte Wildeshausen Nord besteht Gefahr durch eine ungesicherte Unfallstelle sowie durch ein totes Tier auf der Fahrbahn. Aktuell sind keine Radarfallen aufgebaut. Radio Osnabrück wünscht euch eine gute und sichere Fahrt.
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1: Derzeit in Osnabrück-Weststadt 13 Grad, dazu Haselünne 14 Grad. In der Nacht ist der Himmel meist klar, die Temperaturen liegen zwischen 11 und 16 Grad. Der Tag startet freundlich, später wird es warm mit 26 bis 29 Grad. Der Wind bleibt meist schwach.
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1: Hallo liebe Autofahrer. Diepholz, Wildenberg bis Moorstraße ist gesperrt. Zwischen Lohnaue und Lüderstraße kommt es aufgrund eines Brandes zu einem Feuerwehreinsatz. Die Strecke ist gesperrt. Geschwindigkeitsmessungen wurden uns aktuell keine gemeldet. Gute Fahrt wünscht euch Radio Osnabrück.
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1: Ich bin Uli Reitinger. Heute wird das erste große richtungsweisende Lehrschreiben von Papst Leo veröffentlicht. Es trägt den Titel Magnifica Humanitas, zu Deutsch die großartige Menschheit. Das Thema ist sehr modern. Es geht um die Bewahrung des Menschen im Zeitalter der künstlichen Intelligenz.
2: Was passiert mit uns im Zeitalter von KI? Wo bleibt die Menschlichkeit? Leo macht sich da große Sorgen. Warnt ihr auch schon vor Deepfakes oder dass ein Chatbot den Freund ersetzt? Was genau in seinem Lehrschreiben steht, also quasi in seinem Regierungsprogramm, das ist noch nicht bekannt. Aber er will es persönlich vorstellen und das ist ungewöhnlich. Überraschend auch, dass ein Gast hier mit dabei ist, der Mitbegründer eines bekannten KI-Unternehmens. Aus Rom, Claudia Wächter.
1: Bundeskanzler Merz hat die massiven russischen Angriffe auf die ukrainische Hauptstadt Kiew scharf verurteilt. Merz sprach auf der Plattform X von einer rücksichtslosen Eskalation. Deutschland stehe weiter fest an der Seite der Ukraine. Ähnlich äußerte sich auch Außenminister Wadefuhl. Russlands Raketenterror sei schockierend. Der Einsatz einer Oreschnik sei eine weitere Eskalation, so Wadefuhl. Russland hatte in der vergangenen Nacht die wegen ihrer Zerstörungskraft besonders gefürchtete Oreschnik-Rakete eingesetzt. Deutschland genießt das heiße Pfingstwochenende. Es ist voll an den Badestellen und in Frei- und Schwimmbädern. Das führt unweigerlich auch zu Badeunfällen. Dabei sind in diesen Tagen mehrere Menschen ums Leben gekommen, darunter auch ein 11- und ein 14-jähriger Junge.
3: So mancher Bademeister durfte die Tage mit einem mulmigen Gefühl am Beckenrand sitzen. Denn noch immer gibt es laut DLRG viel zu viele Nichtschwimmer im Land. In etlichen Schwimm- und Freibädern gilt mittlerweile die Regel, ohne Bronzeabzeichen geht's ohne erwachsene Begleitung auch nicht hinein. Große Gefahren lauern auch an unbeaufsichtigten Badestellen. Tanja Wagner, Nachrichtenredaktion.
1: Noch zum Sport. In der Formel 1 hat Mercedes-Pilot Kimi Antonelli das 4. Rennen in Folge gewonnen. Der 19 Jahre alte Italiener setzte sich auch in Montreal beim Großen Preis von Kanada durch. Sein Teamkollege und schärfster Verfolger George Russell musste seinen Mercedes wegen eines technischen Defekts in der 30. Runde abstellen. Zweiter in Montreal wurde Lewis Hamilton im Ferrari. Der viermalige Weltmeister Max Verstappen belegte im Red Bull Platz 3.
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4: Momentan haben wir in Osnabrück-Hellern 12 Grad, in Vechta ebenfalls 12 Grad. In der Nacht ist der Himmel meist klar, die Temperaturen liegen zwischen 11 und 15 Grad.

0: Nach Sonnenaufgang startet der Montag freundlich. Später gibt es viel Sonne und am Nachmittag wird es angenehm warm bis heiß mit 26 bis 30 Grad. In den nebelanfälligen Niederungen Richtung Adland und Dümmer kann es anfangs örtlich noch kurzdunstig sein. Der Radio Osnabrück 3-Tage-Trend. Morgen zeigt sich das Wetter in der Region Osnabrück und im Weser-Ems-Gebiet weiter sonnig und noch wärmer. Am Mittwoch gehen die Temperaturen zurück, erst mit dichteren Wolken, später wieder freundlicher. Danach bleibt es meist trocken, aber nicht mehr so warm.
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0: Hallo liebe Autofahrer, in Diepholz ist die Willenberg bis Moorstraße gesperrt. Zwischen Lohneaue und Lüderstraße sorgt ein Brand für einen Feuerwehreinsatz. Die Strecke ist ebenfalls gesperrt. Im Moment gibt es keine Geschwindigkeitskontrollen. Radio Osnabrück wünscht euch eine gute Fahrt.
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1: In Osnabrück, Sonnenhügel, werden 14 Grad gemeldet, in Twist sind es 11 Grad. In der Nacht bleibt es meist klar und ruhig, dazu ist es mit rund 11 bis 15 Grad ungewöhnlich mild. Nach Sonnenaufgang zeigt sich der Montag freundlich und bis zum Nachmittag gibt es viel Sonne bei Temperaturen zwischen 26 und 29 Grad. In der Grafschaft Bentheim teils sogar noch etwas mehr.
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1: Hallo liebe Autofahrer, in Diepholz ist die Willenberg bis Moorstraße gesperrt. Zwischen Lohnaue und Lüderstraße sorgt ein Brand für einen Feuerwehreinsatz. Die Strecke bleibt gesperrt. Derzeit wird in unserer Region nicht geblitzt. Gute Fahrt wünscht euch Radio Osnabrück.
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1: Ich bin Uli Reitinger. Sinkende Truppenzahlen, Finanzierungsprobleme und geopolitische Blockaden. Internationale Friedensmissionen sind in Gefahr. Das zeigt ein Bericht des Stockholmer SIPRI-Instituts. Demnach gab es in den vergangenen 25 Jahren nie so wenige UN-Blauhelme und andere Einsatzkräfte bei Friedensoperationen wie zuletzt.
2: Auch Friedensmissionen gab es weniger als im Jahr zuvor. Der Grund? Ein perfekter Sturm aus finanziellen und politischen Faktoren, sagen die Forscher. Allein den UN-Blauhelmen fehlten im vergangenen Jahr 2 Milliarden US-Dollar. Die USA schulden den Vereinten Nationen Milliarden an Mitgliedsbeiträgen, unter anderem für die Friedensmissionen. Die Finanzprobleme könnten dramatische Folgen haben. Mehr Konflikte, die die zivile Bevölkerung härter treffen. Aus Stockholm, Julia Weschenbach.
1: Nach einem Jahr im Amt veröffentlicht Papst Leo heute seine erste Enzyklika. In dem mehr als 100 Seiten langen Lehrschreiben mit dem Titel Magnifica Humanitas, also großartige Menschheit, geht es um das Thema künstliche Intelligenz. Die erste Enzyklika in der Amtszeit eines neuen Papstes gilt vielfach als eine Art Regierungserklärung für dessen Pontifikat. Bei der Vorstellung im Vatikan wird der Papst selbst dabei sein. Das gab es nach Angaben der katholischen Kirche noch nie. Unionspolitiker wollen die Einbürgerungsregeln wieder verschärfen. Sie sprechen sich für längere Fristen und Einschränkungen bei der doppelten Staatsbürgerschaft aus. Zuvor hatte die Welt am Sonntag von einem neuen Einbürgerungsrekord berichtet.
3: CDU-Innenexperte Alexander Trumm bezeichnete die Turbo-Einbürgerung ab 3 Jahren als Fehler. Seiner Ansicht nach sollten sich Ausländer eine Niederlassungserlaubnis erst erarbeiten müssen und dann könne die Einbürgerungsfrist beginnen oder generell auf 8 Jahre festgelegt werden. Hessens Innenminister Poseck schlug vor, die doppelte Staatsbürgerschaft nur in Ausnahmefällen zu genehmigen, weil sie seiner Ansicht nach die Integration erschwert. Tanja Wagner, Nachrichtenredaktion.
1: Und noch zum Sport. Mercedes-Pilot Kimi Antonelli hat auch den Grand Prix von Kanada gewonnen und damit sein 4. Formel-1-Rennen nacheinander für sich entschieden. Der 19-jährige Italiener baute seinen Vorsprung in der WM-Wertung auf 43 Punkte aus. Zweiter in Montreal wurde Lewis Hamilton im Ferrari. Der viermalige Weltmeister Max Verstappen belegte im Red Bull Platz 3.
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4: Die aktuellen Wetterwerte. Bad Iburg 12 Grad, dazu Meppen 11 Grad. In der Nacht ist der Himmel meist klar und es bleibt mild bei Tiefstwerten zwischen 10 und 15 Grad. Nach Sonnenaufgang zeigt sich der Montag freundlich. Im Tagesverlauf gibt es viel Sonne und die Temperaturen steigen auf 26 bis 30 Grad. Der Wind ist bei uns meist schwach, nur Richtung Emsland wird es zeitweise etwas luftiger. Im Radio Osnabrück 3-Tage-Trend geht es morgen sonnig und noch heißer weiter. Am Mittwoch wird es dann deutlich kühler, bleibt aber oft freundlich. Am Donnerstag ist es überwiegend sonnig, insgesamt aber spürbar kühler als zu Wochenbeginn.
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4: Hallo liebe Autofahrer, Vorsicht auf der B72 Schneiderkrug Richtung Filsum. Zwischen A1 Kloppenburg und Kloppenburg, dort liegt ein totes Tier auf der Fahrbahn. Es ist nur ein Blitzer gemeldet. Gute Fahrt wünscht euch Radio Osnabrück.
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1: In Osnabrück-Fledder liegen die Temperaturen bei 11 Grad, in Holdorf sind es 10 Grad. In der Region Osnabrück und im Weser-Ems-Gebiet beginnt der Tag klar und frisch mit Temperaturen zwischen 10 und 14 Grad. Später wird es freundlich und trocken, am Nachmittag steigen die Werte auf 25 bis 28 Grad. Der Wind bleibt meist schwach, in freien Lagen kann er zeitweise etwas kräftiger wehen.
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1: Hallo liebe Autofahrer, Vorsicht auf der A31 Gronau Richtung Lingen zwischen Schüttorf Ost und Kreuz Schüttorf. Dort liegt ein totes Tier auf dem rechten Fahrstreifen. Auf der B72 Schneiderkrug Richtung Filsum zwischen A1 Kloppenburg und Kloppenburg befindet sich ebenfalls ein totes Tier auf der Fahrbahn. Im Moment gibt es keine Geschwindigkeitskontrollen. Radio Osnabrück wünscht euch eine gute Fahrt.
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1: Ich bin Uli Reitinger. Die deutsche Industrie konnte im ersten Quartal erstmals seit fast 3 Jahren den Umsatz steigern. Trotzdem werden weiter im großen Stil Jobs abgebaut. Das zeigt eine Studie der Beratungsgesellschaft EY auf Basis von Daten des Statistischen Bundesamts. Besonders betroffen sind 2 Schlüsselbranchen der deutschen Wirtschaft.
2: Vor allem die Autoindustrie steckt weiter in der Krise. In den ersten 3 Monaten gingen hier rund 32.000 Arbeitsplätze verloren. Im Maschinenbau waren es 22.000. Auch wenn der Umsatz zu Jahresbeginn nach 10 Quartalen mit Rückgängen endlich wieder leicht im Plus war, die Belastungen wiegen schwer. Hohe Energie- und Arbeitskosten, Konkurrenz aus China und US-Zölle. Bei vielen Unternehmen werden Sparprogramme angeschoben oder Produktionsstandorte ganz geschlossen. Diana Kramer, Nachrichtenredaktion.
1: Friedensforscher sehen internationale Friedensmissionen zunehmend in Gefahr. Die Hauptgründe? Sinkende Truppenzahlen, Finanzierungsprobleme und geopolitische Blockaden. In einem Bericht des SIPRI-Instituts fiel die Zahl der UN-Blauhelme und anderer Einsatzkräfte bei Friedensoperationen 2025 auf den niedrigsten Stand seit mindestens 25 Jahren. Ende Dezember betrug die Zahl demnach knapp 79.000. Heute wird das erste große richtungsweisende Lehrschreiben von Papst Leo veröffentlicht. Die Enzyklika trägt den Titel Magnifica Humanitas, zu Deutsch die großartige Menschheit. Das Thema ist sehr modern, es geht um die Bewahrung des Menschen im Zeitalter der künstlichen Intelligenz.
3: Was passiert mit uns im Zeitalter von KI? Wo bleibt die Menschlichkeit? Leo macht sich da große Sorgen. Warnt ihr auch schon vor Deepfakes oder dass ein Chatbot den Freund ersetzt? Was genau in seinem Lehrschreiben steht, also quasi in seinem Regierungsprogramm, das ist noch nicht bekannt. Aber er will es persönlich vorstellen und das ist ungewöhnlich. Überraschend auch, dass ein Gast hier mit dabei ist, der Mitbegründer eines bekannten KI-Unternehmens. Aus Rom, Claudia Wächter.
1: Zum Sport. Formel-1-Pilot Kimi Antonelli hat im Mercedes den Grand Prix von Kanada gewonnen. Es war der 4. Sieg in Folge für den 19-jährigen Italiener. Er baute seinen Vorsprung in der WM-Wertung auf seinen Teamkollegen George Russell auf 43 Punkte aus. 2. in Montreal wurde Lewis Hamilton im Ferrari. Max Verstappen belegte im Red Bull Platz 3.
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4: Guten Morgen. In Bippen werden aktuell 11 Grad gemessen, in Laten sind es 10 Grad. Heute Morgen ist es bei uns klar und frisch. Die Temperaturen liegen örtlich nur zwischen 10 und 14 Grad. Im Laufe des Vormittags setzt sich überall die Sonne durch. Am Nachmittag gibt es verbreitet warme bis heiße Werte von 26 bis 30 Grad und es bleibt meist schwachwindig. Der Radio Osnabrück 3-Tage-Trend. Morgen legt die Hitze in der Region Osnabrück und im Weser-Ems-Gebiet noch einmal zu. Es bleibt sehr sonnig. Am Mittwoch zeigt sich zunächst mehr Bewölkung. Später wird es wieder freundlich. Insgesamt ist es dann deutlich frischer und etwas windiger. Auch im weiteren Wochenverlauf bleibt es freundlich und trocken. Die Abkühlung setzt sich bei uns fort.
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4: Hallo liebe Autofahrer, ruhiger und störungsfreier Verkehr im Sendegebiet. Im Sendegebiet gibt es im Moment keine Blitzer und Abstandsmessungen. Radio Osnabrück wünscht euch eine gute und sichere Fahrt.
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4: Ob im Auto, bei der Arbeit oder zu Hause. Egal wo ihr seid, wir sind heute Morgen bei euch. Starten wir durch. Ich bin Alexander und wir spielen nonstop eure Lieblingshits am Stück. Und jetzt für euch No Angels mit Daylight in Your Eyes, Aiko Aiko von Justin Wellington und Olivia Dean mit Man I Need. Und jetzt die Musik eures Lebens.
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0: Es ist 5.30 Uhr. 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
1: Im Moment in Osnabrück-Lüstringen 11 Grad, dazu Spelle 12 Grad. Heute Morgen ist es im Weser-Ems-Gebiet meist klar oder nur locker bewölkt. Die Temperaturen liegen zwischen 10 und 14 Grad. Im Laufe des Tages zeigt sich häufig die Sonne. Es wird frühsommerlich warm mit 25 bis 28 Grad. Und dazu bleibt es freundlich sowie trocken am Abend.
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1: Hallo liebe Autofahrer, ihr habt freie Fahrt, derzeit gibt es keine Verkehrsbehinderungen.
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1: Der Montagmorgen auf Radio Osnabrück. Im Studio für euch heute Morgen Alexander. Einen schönen Morgen mit Radio Osnabrück. 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

0: Ich bin Katrin Müller. Sinkende Truppenzahlen, Finanzierungsprobleme und geopolitische Blockaden. Internationale Friedensmissionen sind in Gefahr. Das zeigt ein Bericht des Stockholmer SIPRI-Instituts. Demnach waren in den vergangenen 25 Jahren nie so wenige UN-Blauhelme und andere Einsatzkräfte an Friedensoperationen beteiligt wie zuletzt.
1: Auch Friedensmissionen gab es weniger als im Jahr zuvor. Der Grund? Ein perfekter Sturm aus finanziellen und politischen Faktoren, sagen die Forscher. Allein den UN-Blauhelmen fehlten im vergangenen Jahr 2 Milliarden US-Dollar. Die USA schulden den Vereinten Nationen Milliarden an Mitgliedsbeiträgen, unter anderem für die Friedensmissionen. Die Finanzprobleme könnten dramatische Folgen haben. Mehr Konflikte, die zivile Bevölkerung härter treffen. Aus Stockholm, Julia Weschenbach.
0: Die deutsche Industrie hat im ersten Quartal erstmals seit 2023 den Umsatz gesteigert, baut aber weiter im großen Stil Jobs ab. Das zeigt eine Studie der Beratungsgesellschaft EY, die auf Daten des Statistischen Bundesamts basiert. Demnach sank die Zahl der Beschäftigten in der Industrie zum Ende des ersten Quartals auf rund 5 Millionen Menschen. Ein Rückgang von mehr als 2% zum Vorjahreszeitraum. Am meisten Arbeitsplätze gingen unterm Strich in der Autoindustrie verloren. Die Deutsche Bahn will im Regionalverkehr wieder eine Pünktlichkeitsquote von mehr als 90% erreichen. Einen genauen Zeitplan gibt es dafür aber nicht. Ziel sei es vor allem, den Abwärtstrend schnell zu stoppen, so der Chef der DB Regionalverkehrstochter.
2: Eine Pünktlichkeitsquote von mehr als 90% gab es im Nahverkehr zuletzt im März 2025. Der Regio-Chef hofft, eine solche Quote in Zukunft stabil zu schaffen. Auf 28.000 Baustellen allein in diesem Jahr arbeiten sie daran, das marode Schienennetz wieder fit und damit die Züge wieder pünktlicher zu machen. Auch Änderungen am Fahrplan mit mehr Pufferzeiten und mit Joker-Gleisen, also Gleise, die extra freigehalten werden, um auf Störungen flexibler reagieren zu können, sollen die Züge pünktlicher machen. Uli Reitinger, Nachrichtenredaktion.
0: Nach einem Jahr im Amt veröffentlicht Papst Leo heute seine erste Enzyklika. In dem mehr als 100 Seiten langen Lehrschreiben mit dem Titel Magnifica Humanitas geht es um das Thema künstliche Intelligenz. Die erste Enzyklika in der Amtszeit eines neuen Papstes gilt vielfach als eine Art Regierungserklärung für dessen Pontifikat.
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4: Guten Morgen. Aktuell meldet Haßbergen 10 Grad, dazu Damme 9 Grad. Heute ist es in der Region meist klar und frisch. Örtlich hält sich am frühen Morgen noch etwas Dunst. Danach wird es freundlich und die Temperaturen steigen auf 25 bis 29 Grad. Im Radio Osnabrück 3-Tage-Trend für die Region Osnabrück und das Weser-Ems-Gebiet. Morgen zeigt sich der Frühsommer mit 30 bis 32 Grad und viel Sonne von seiner besten Seite. Am Mittwoch wird es nach freundlichem Start spürbar kühler und zeitweise wolkiger. Im weiteren Wochenverlauf bleibt es freundlich, aber nicht mehr so warm.
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4: Hallo liebe Autofahrer, uns liegen im Moment keine Staus und Behinderungen vor. Aktuell sind uns keine Verkehrsbehinderungen und keine Blitzer bekannt. Weiterhin eine gute Fahrt.
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1: Im Moment in Kettenkamp 11 Grad, dazu Mollbergen 10 Grad. Heute früh ist es im Weser-Ems-Gebiet und rund um Osnabrück klar und frisch. Örtlich gibt es etwas Dunst, später zeigt sich dann rasch die Sonne. Am Nachmittag wird es angenehm warm bis heiß, mit Temperaturen zwischen 25 und 29 Grad. Dazu weht meist nur schwacher Wind.
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1: Hallo liebe Autofahrer, ihr habt freie Fahrt. Derzeit gibt es keine Verkehrsbehinderungen.
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1: Ich bin Katrin Müller. Die deutsche Industrie konnte im ersten Quartal erstmals seit fast 3 Jahren den Umsatz steigern. Trotzdem werden weiter im großen Stil Jobs abgebaut. Das zeigt eine Studie der Beratungsgesellschaft EY auf Basis.
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1: Ich bin Katrin Müller.

0: Bau waren es 22.000. Auch wenn der Umsatz zu Jahresbeginn nach 10 Quartalen mit Rückgängen endlich wieder leicht im Plus war, die Belastungen wiegen schwer. Hohe Energie- und Arbeitskostenkonkurrenz aus China und US-Zölle. Während jahrelang der Fachkräftemangel eines der großen Probleme war, sind es jetzt Überkapazitäten. Bei vielen Unternehmen werden Sparprogramme angeschoben oder Produktionsstandorte ganz geschlossen. Diana Kramer, Nachrichtenredaktion.
1: Friedensforscher sehen internationale Friedensmissionen zunehmend in Gefahr. Die Hauptgründe: sinkende Truppenzahlen, Finanzierungsprobleme und geopolitische Blockaden. Laut einem Bericht des SIPRI-Instituts fiel die Zahl der UN-Blauhelme und anderer Einsatzkräfte bei Friedensoperationen 2025 auf den niedrigsten Stand seit mindestens 25 Jahren. Im vergangenen Jahr gab es 58 internationale Friedensmissionen in 34 Ländern oder Gebieten, 3 weniger als 2024. Die Diskussion um einen drohenden Kerosinmangel wegen des Iran-Kriegs verunsichert Reisende in Deutschland. Bei einer repräsentativen Umfrage für den Abrechnungsdienstleister SAP gab fast jeder Fünfte an, deswegen selbst bereits einen Flug storniert, umgebucht oder eine Stornierung durch die Airline erlebt zu haben.
2: Die Verunsicherung ist da, aber die Reisewilligen gehen unterschiedlich damit um. 2/3 sagen, wir haben umgeplant. So weicht fast jeder Zweite auf Bahn oder Auto aus. Ähnlich viele buchen Flüge viel früher als gewohnt. Und ein knappes Drittel hat Reisepläne erstmal aufgeschoben. Mehrere Airlines haben zuletzt die Preise erhöht. Für den Fall eines echten Kerosinmangels hat Wirtschaftsministerin Reiche Gegenmaßnahmen angekündigt. Ursula Winkler, Nachrichtenredaktion.
1: Zum Sport. Mercedes-Pilot Kimi Antonelli hat auch den Grand Prix von Kanada gewonnen und damit sein 4. Formel-1-Rennen nacheinander für sich entschieden. 2. in Montreal wurde Lewis Hamilton im Ferrari. Max Verstappen belegte im Red Bull Platz 3.
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4: Momentan haben wir in Berge 11 Grad, dazu Werte 13 Grad. Heute früh ist es bei uns klar und frisch. Die Temperaturen liegen zwischen 10 und 14 Grad. Im Laufe des Vormittags zeigt sich verbreitet die Sonne. Am Nachmittag wird es frühsommerlich warm mit 25 bis 28 Grad und nur schwachem Wind. Auch am Abend bleibt es freundlich und trocken. Der Radio Osnabrück 3-Tage-Trend. Morgen legt die Wärme noch eine Schippe drauf. Bei viel Sonne wird es in der Region Osnabrück und im Weser-Ems-Gebiet noch heißer als heute. Am Mittwoch gehen die Temperaturen deutlich zurück. Zunächst ist es teils freundlich, später aber nicht mehr ganz so warm. Am Donnerstag bleibt es etwas kühler, meist aber sonnig.
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5: Hallo liebe Autofahrer, ihr habt freie Fahrt. Derzeit gibt es keine Verkehrsbehinderungen. Meldungen über Blitzer oder Abstandsmessungen liegen uns derzeit nicht vor. Gute Fahrt wünscht euch Radio Osnabrück.
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1: Aktuell meldet Bersenbrück 13 Grad, dazu Herzlake 14 Grad. Heute früh gibt es bei uns im Weser-Ems-Gebiet viel Sonne und frische Luft mit 11 bis 15 Grad. Im Laufe des Tages bleibt es freundlich, am Nachmittag wird es warm bis heiß mit 25 bis 28 Grad und nur schwachem Wind. Das ruhige Frühsommerwetter hält sich bis zum Abend.
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1: Hallo liebe Autofahrer, ruhiger und störungsfreier Verkehr im Sendegebiet. Meldungen über Blitzer oder Abstandsmessungen liegen uns derzeit nicht vor. Radio Osnabrück wünscht euch eine gute Fahrt.
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1: Ich bin Katrin Müller. Sinkende Truppenzahlen, Finanzierungsprobleme und geopolitische Blockaden. Internationale Friedensmissionen sind in Gefahr. Das zeigt ein Bericht des Stockholmer SIPRI-Instituts. Demnach waren in den vergangenen 25 Jahren nie so wenige UN-Blauhelme und andere Einsatzkräfte an Friedensoperationen beteiligt wie zuletzt.
2: Auch Friedensmissionen gab es weniger als im Jahr zuvor. Der Grund? Ein perfekter Sturm aus finanziellen und politischen Faktoren, sagen die Forscher. Allein den UN-Blauhelmen fehlten im vergangenen Jahr 2 Milliarden US-Dollar. Die USA schulden den Vereinten Nationen Milliarden an Mitgliedsbeiträgen, unter anderem für die Friedensmissionen. Die Finanzprobleme könnten dramatische Folgen haben. Mehr Konflikte, die zivile Bevölkerung härter treffen. Aus Stockholm, Julia Weschenbach.
1: Die deutsche Industrie hat im ersten Quartal erstmals seit 2023 den Umsatz gesteigert, baut aber weiter im großen Stil Jobs ab. Das zeigt eine Studie der Beratungsgesellschaft EY, die auf Daten des Statistischen Bundesamts basiert. Demnach sank die Zahl der Beschäftigten in der Industrie zum Ende des ersten Quartals auf rund 5 Millionen Menschen. Ein Rückgang von mehr als 2% zum Vorjahreszeitraum. Am meisten Arbeitsplätze gingen unterm Strich in der Autoindustrie verloren. Die Deutsche Bahn will im Regionalverkehr wieder eine Pünktlichkeitsquote von mehr als 90% erreichen. Einen genauen Zeitplan gibt es dafür aber nicht. Ziel sei es vor allem, den Abwärtstrend schnell zu stoppen, so der Chef der DB Regionalverkehr, als 2% zum Vorjahreszeitraum. Am meisten Arbeitsplätze gingen unterm Strich in der Autoindustrie verloren. Die Deutsche Bahn will im Regionalverkehr wieder eine Pünktlichkeitsquote von mehr als 90% erreichen. Einen genauen Zeitplan gibt es dafür aber nicht.

0: sicher zu machen. Auch Änderungen am Fahrplan mit mehr Pufferzeiten und mit Joker-Gleisen, also Gleise, die extra freigehalten werden, um auf Störungen flexibler reagieren zu können, sollen die Züge pünktlicher machen. Uli Reitinger, Nachrichtenredaktion.
1: Zum Sport. Mercedes-Pilot Kimi Antonelli hat auch den Grand Prix von Kanada gewonnen und damit sein viertes Formel-1-Rennen nacheinander für sich entschieden. Zweiter in Montreal wurde Lewis Hamilton im Ferrari, Max Verstappen belegte im Red Bull Platz 3.
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3: Guten Morgen. Aktuell meldet Georgs Marienhütte 14 Grad, dazu Lastrup 15 Grad. Heute Morgen ist es bei uns klar und freundlich, die Temperaturen liegen zwischen 13 und 16 Grad. Im Laufe des Vormittags zeigt sich überall die Sonne, am Nachmittag ist es dann frühsommerlich warm mit 25 bis 28 Grad und nur schwachem Wind. Der Radio Osnabrück 3-Tage-Trend für die Region Osnabrück und das Weser-Ems-Gebiet. Morgen gibt es viel Sonne und es wird noch heißer und sommerlich. Am Mittwoch bleibt es oft freundlich, die Temperaturen gehen aber spürbar zurück und der Wind frischt besonders Richtung Westen etwas auf. Am Donnerstag bleibt es freundlich, insgesamt ist es aber etwas kühler als zu Wochenbeginn.
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3: Hallo liebe Autofahrer, ihr habt freie Fahrt. Derzeit gibt's keine Verkehrsbehinderungen. Geschwindigkeitsmessungen wurden uns aktuell keine gemeldet. Radio Osnabrück wünscht euch eine gute und sichere Fahrt.
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1: Im Studio Alex, guten Morgen. Bei Haßbergen ist gestern ein Mann mutmaßlich bei einem Badeunfall ums Leben gekommen. An einem kleinen Privatsee an der Straße am Heidesee haben Taucher den Mann im Wasser gefunden. Die Polizei ermittelt zur genauen Ursache. In Hoogstede hat es am Samstag gegen 11.17 Uhr an der Fechtetalstraße in einem Wohngebäude gebrannt. Zwei Kinder im Alter von 8 und 10 Jahren haben sich rechtzeitig ins Freie gerettet und sind unverletzt geblieben. Das Gebäude ist unbewohnbar, drei Hunde der Familie sind gestorben. In Barwinkel hat es gestern gegen 10.40 Uhr auf der Langener Straße im Bereich der Einmündung Braune Moorstraße einen schweren Unfall mit mehreren Motorrädern gegeben. Zwei Motorradfahrer im Alter von 63 und 72 Jahren sind lebensgefährlich verletzt worden, zwei weitere Menschen schwer. Die Strecke war bis 15.30 Uhr gesperrt. In der Nacht zu Sonntag hat es in Nordhorn im Bereich der Straße Fechtaue zunächst einen Einsatz wegen des Verdachts auf eine Gasexplosion gegeben. Später haben Ermittler festgestellt, dass ein Feuerwerkskörper vermutlich ein Kellerfenster und ein geparktes Auto beschädigt hat. Der Schaden liegt bei etwa 4.000 Euro. Soweit die Radio Osnabrück Regionalnachrichten. 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
2: Guten Morgen, die aktuellen Wetterwerte. Osnabrück 16 Grad, dazu Steinfeld ebenfalls 16 Grad. In der Region Osnabrück und im Weser-Ems-Gebiet beginnt der Vormittag freundlich und angenehm mild mit etwa 15 bis 17 Grad. Im weiteren Tagesverlauf gibt es viel Sonne, es bleibt schwach windig und am Nachmittag wird es frühsommerlich warm mit 25 bis 27 Grad.
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2: Hallo liebe Autofahrer, ruhiger und störungsfreier Verkehr im Sendegebiet. Es ist nur ein Blitzer gemeldet. Gute Fahrt wünscht euch Radio Osnabrück.
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1: Ich bin Katrin Müller. Die deutsche Industrie konnte im ersten Quartal erstmals seit fast 3 Jahren den Umsatz steigern. Trotzdem werden weiter im großen Stil Jobs abgebaut. Das zeigt eine Studie der Beratungsgesellschaft EY auf Basis von Daten des Statistischen Bundesamts. Besonders betroffen sind 2 Schlüsselbranchen der deutschen Wirtschaft.
2: Vor allem die Autoindustrie steckt weiter in der Krise. In den ersten 3 Monaten gingen hier rund 32.000 Arbeitsplätze verloren. Im Maschinenbau waren es 22.000. Auch wenn der Umsatz zu Jahresbeginn nach 10 Quartalen mit Rückgängen endlich wieder leicht im Plus war, die Belastungen wiegen schwer. Hohe Energie- und Arbeitskosten, Konkurrenz aus China und US-Zölle. Während jahrelang der Fachkräftemangel eines der großen Probleme war, sind es jetzt Überkapazitäten. Diana Kramer, Nachrichtenredaktion.
1: Friedensforscher sehen internationale Friedensmissionen zunehmend in Gefahr. Die Hauptgründe: sinkende Truppenzahlen, Finanzierungsprobleme und geopolitische Blockaden. Laut einem Bericht des SIPRI-Instituts fiel die Zahl der UN-Blauhelme und anderer Einsatzkräfte bei Friedensoperationen 2025 auf den niedrigsten Stand seit mindestens 25 Jahren. Im vergangenen Jahr gab es 58 internationale Friedensmissionen in 34 Ländern oder Gebieten, 3 weniger als 2024. Die Diskussion um einen drohenden Kerosinmangel wegen des Iran-Kriegs verunsichert Reisende in Deutschland. Bei einer repräsentativen Umfrage für den Abrechnungsdienstleister SAP gab fast jeder 5. an, deswegen selbst bereit internationale Friedensmissionen in 34 Ländern oder Gebieten, 3 weniger als 2024. Die Diskussion um einen drohenden Kerosinmangel wegen des Iran-Kriegs verunsichert Reisende in Deutschland. Bei einer repräsentativen Umfrage für den

0: Pläne erstmal aufgeschoben. Mehrere Airlines haben zuletzt die Preise erhöht. Für den Fall eines echten Kerosinmangels hat Wirtschaftsministerin Reiche Gegenmaßnahmen angekündigt. Ursula Winkler, Nachrichtenredaktion.
1: Nach einem Jahr im Amt veröffentlicht Papst Leo heute seine erste Enzyklika. In dem mehr als 100 Seiten langen Lehrschreiben mit dem Titel Magnifica Humanitas geht es um das Thema künstliche Intelligenz. Die erste Enzyklika in der Amtszeit eines neuen Papstes gilt vielfach als eine Art Regierungserklärung für dessen Pontifikat.
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4: Im Moment, da messen wir 18 Grad in Quakenbrück und auch im Südkreis des Osnabrücker Landkreises 18 Grad haben wir in Melle. Dieser Pfingstmontag, der ist wirklich perfekt für alles, was man draußen machen sollte an so einem Feiertag, denn die Sonne strahlt wie nichts Gutes hier in Osnabrück und der Weser-Ems-Region. Wir erreichen heute bis zu 27 Grad und es gibt kaum eine Wolke am Himmel und auch der Wind ist nur schwach vertreten. Und wenn euch das gefällt, dann habe ich gute Nachrichten für euch, denn so bleibt es auch die nächsten Tage. Der Radio Osnabrück 3-Tage-Trend. Morgen erreichen wir bei klarem Himmel und Sonnenschein bis zu 31 Grad. Am Mittwoch bleibt es zwar genauso sonnig, aber es wird ein paar Grad kälter und auch ein Müh windiger. Und am Donnerstag dann das gleiche nochmal, strahlender Sonnenschein und wenig Wind oder Wolken bei bis zu 23 Grad.
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4: Um kurz nach neun. Hallo liebe Autofahrer, wir schauen gemeinsam auf die Straßen, was bei euch da draußen im Moment so los ist. Und soweit sieht's gut aus, wir haben keine Meldungen vorliegen. Was wir für euch aber haben, sind noch ein paar Blitzer. Unter anderem wird nämlich geblitzt in Osnabrück auf dem Kurt-Schumacher-Damm. Dann steht ein Blitzer in Alfhausen auf der Bramscher Straße, das ist die B68. Und der Landkreis Osnabrück, der blitzt heute auch zusätzlich nochmal in Alfhausen. Und falls ihr jetzt auch noch Infos für uns haben solltet, weitere Staus, Blitzer oder Gefahrenstellen, dann meldet euch gerne kurz bei uns. Einfach unter unserer Kombinummer für WhatsApp und Telefon. Das ist die 05 41 77 70 50. 05 41 77 70 50. Wir von Radio Osnabrück wünschen euch weiterhin eine gute und sichere Fahrt.
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4: Ich bin der Fabian, gleich habe ich das Horoskop für euch. Also am besten bleibt ihr einfach dran, wa?

0: Das waren Fleetwood Mac mit Everywhere hier bei Radio Osnabrück durch den Tag. Und jetzt wird es für uns alle Zeit, mal den Blick gen Himmel zu richten. Wir gucken nämlich auf die Sterne, was die so für uns heute bereithalten. Hier ist das Radio Osnabrück Horoskop.
1: 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Widder.
2: Gehen Sie kein Risiko ein und ein überflüssiges Risiko schon gar nicht. Ein Ziel muss in diesen Tagen konsequent verfolgt werden. Umwege sind tabu, da sie alles in die Länge zögen.
3: Stier.
2: Im kleinen Kreise von Freunden können Sie frische Kräfte sammeln. Gespräche regen Sie an, einiges aus einem völlig neuen Blickwinkel zu betrachten. In Gelddingen vorsichtiger sein.
3: Zwillinge.
2: Sie erreichen eine Erkenntnis, die Sie zunächst einmal verblüffen dürfte. Allerdings, Sie haben relativ lange gebraucht, um sie zu erlangen. Schon auf den zweiten Blick ist alles logisch.
3: Krebs.
2: Sie wählen wieder einmal den schwierigeren Weg und stellen sich mutig einer neu an sie herangetragenen Herausforderung. Das Ergebnis dürfte ihnen beweisen, dass es sich lohnte.
3: Löwe.
2: Versuchen Sie heute, anderen Menschen positive Impulse zu geben. Seien Sie unbefangen, wenn andere traurig oder bedrückt sind. Suchen Sie nach gemeinsamen Lösungswegen.
3: Jungfrau.
2: Zwar sind Ihre Argumente sehr überzeugend, doch auch andere wollen ihre Ideen erklären. Vielleicht müssen Sie umdenken. Sie sind hochaktiv, sollten sich aber nicht zu viel vornehmen.
3: Waage.
2: Wer Ihnen jetzt im Wege steht, der riskiert, einfach überrannt zu werden. Ihr Schwung ist enorm. Weil Sie ständig in Eile sind, um Ihre Pläne zu verwirklichen, haben Sie für nichts Zeit.
3: Skorpion.
2: Der Austausch mit anderen Menschen stellt für Sie zurzeit eine wichtige Quelle dar, sich entspannen zu können. Wichtig ist es natürlich, alles auch tatsächlich bis zu einem Ende zu bringen.
3: Schütze.
2: Ihren Gedankensprüngen zu folgen, ist nicht immer ganz einfach für Ihre Freunde. Es ist aber bestimmt kein Problem für Sie, demnächst wieder etwas klarer und verständlicher zu sein.
3: Steinbock.
2: Lassen Sie einfach jemanden gewähren, auch dann, wenn Sie mit seinem Handeln nicht so recht einverstanden sein sollten. Die ganze Sache betrifft Sie ja ohnehin nur sehr am Rande.
3: Wassermann.
2: Einsatzbereit sind Sie schon eine ganze Weile. Was jetzt noch fehlt, ist der Startschuss. Der lässt allerdings auch heute noch auf sich warten. Zu Ihrem Glück, wie Sie bald sehen dürften.
3: Fische.
2: Bisher haben Sie sich gescheut, ein ganz bestimmtes Thema anzusprechen. Doch nun ist der geeignete Zeitpunkt gekommen. Keine Angst, denn Sie können doch wirklich taktvoll sein.
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0: Das war Matt Simons mit Better Tomorrow hier bei Radio Osnabrück durch den Tag. Gleich um 9:30, da hört ihr die aktuellen Nachrichten aus Osnabrück und der Weser-Ems-Region in den Radio Osnabrück Regionalnachrichten. Also bleibt am besten dran, denn hier bei Radio Osnabrück, da hört ihr, was los ist.
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1: Im Studio Alex, guten Morgen. Bei Haßbergen ist am Pfingstsonntag ein Mann mutmaßlich bei einem Badeunfall an einem kleinen Privatsee ums Leben gekommen. Taucher haben ihn im Wasser gefunden, doch jede Hilfe kam zu spät. Die Polizei ermittelt zur genauen Ursache. Auf der Bienerstraße ist am Samstagabend ein 34-jähriger Pedelec-Fahrer bei einem Sturz schwer verletzt worden. Der Mann ist an einer Bordsteinkante gestürzt und mit schweren Kopfverletzungen ins Krankenhaus gekommen. Ein Atemalkoholtest hat 4,01 Promille ergeben. Am Samstag hat die Polizei in Bad Iburg 112 Motorräder bei einer Schwerpunktkontrolle überprüft. 49 Fahrzeuge sind beanstandet worden, 5 Motorradfahrenden wurde die Weiterfahrt sofort untersagt. Bei den Geschwindigkeitsmessungen sind außerdem 6 Verstöße festgestellt worden. Am Sonntagabend hat Rasta Fechter in Fechter mit 79-85 gegen Alba Berlin verloren. Damit ist die Playoff-Serie ausgeglichen und die Entscheidung fällt am Mittwoch in Berlin. Es soweit die Radio Osnabrück Regionalnachrichten. 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
3: Im Augenblick, da messen wir 19 Grad in Georgsmarienhütte und 18 Grad in Bippen. Wenn euch Sonne gefällt, dann habt ihr diese Woche richtig Glück hier in der Region. Und den Start für so eine Sonnenwoche, den legen wir heute an diesem Pfingstmontag hin. Wir erreichen heute bis zu 27 Grad und kriegen bis zu 16 Stunden Sonne zu Gesicht. Das heißt, am besten cremt ihr euch richtig gut ein. Aber man spürt die Sonne auch gut, denn da schieben sich weder Wolken vor, noch kühlt einen der Wind sonderlich ab. Also das müsst ihr schon an den Kauf nehmen heute. Und heute Abend und in der Nacht bleibt es dann bei klarem Himmel, während die Temperaturen auf 12 Grad absinken.
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3: Um 9:45, hallo liebe Autofahrer, wir schauen gemeinsam auf die Straßen, was bei euch da draußen im Moment so los ist. Das sieht ganz gut aus, wir haben keine Meldungen vorliegen, was wir allerdings für euch haben, das sind ein paar aktuelle Blitzer. Unter anderem wird nämlich geblitzt in Bad Essen auf der Mellerstraße. Ein weiterer Blitzer steht in Menzlage auf der Hahnenmoorstraße. In Osnabrück, da wird geblitzt auf dem Kurt-Schumacher-Damm. Und der Landkreis Osnabrück, der blitzt heute noch zusätzlich in Alfhausen. Und falls ihr jetzt gerade unterwegs seid und sagt, Fabian, ich habe da noch was gesehen, das solltest du durchgeben, dann mache ich das natürlich gerne, aber dafür müsst ihr euch bei mir melden. Wenn ihr Staus gesehen habt, weitere Blitzer oder weitere Gefahrenstellen, dann meldet euch gerne bei uns unter unserer Kombinummer für WhatsApp und Telefon. Die Nummer, die ihr dafür braucht, das ist die 0541 77 70 50. Da könnt ihr anrufen, ihr könnt eine WhatsApp hinschicken oder eine Sprachnachricht. Das ist völlig euch überlassen. Wir von Radio Osnabrück wünschen euch jedenfalls weiterhin eine gute und sichere Fahrt.
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3: Ich bin der Fabian, ich begleite euch heute durch den Vormittag und ich habe gleich noch ein paar Veranstaltungstipps für euch. 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

0: Das war Tiffany Harris mit Vertigo hier bei Radio Osnabrück durch den Tag. Und falls ihr im Moment noch am Überlegen seid, was kann ich denn noch unternehmen, womit soll ich mir den Tag versüßen, dann jetzt mal aufgepasst. Hier sind nämlich die Radio Osnabrück Veranstaltungstipps für euch.
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3: Hi, ich bin Anna und ich habe diese beiden Tipps für euch. Heute sind mehr als 200 Römer und Germanen in Kalkriese zu entdecken. Denn passend zu den Römern- und Germanentagen bietet der Museumspark ein abwechslungsreiches Programm, bestehend aus Klassikern und neuen Attraktionen. Wer dieses Spektakel nicht verpassen will, sollte heute im Varusschlachtmuseum in Bramsche Kalkriese vorbeischauen. Die Stadtbibliothek Osnabrück lädt alle Kinder ab 3 Jahren zu einem Bilderbuchnachmittag ein. Vorgestellt wird das Buch Tilda und Pony Törtchen. Ein Pony ist eifersüchtig. Ob die beiden Freunde ihre Streitigkeiten überwinden können, findet ihr bei 123 Kamishibai morgen um 16 Uhr in der Stadtbibliothek Osnabrück heraus.
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Vorsicht bitte auf der A30 Rheine-Amsterdam. Zwischen Rheine und Rheine-Nord. Da besteht in beiden Richtungen Gefahr durch eine Entenfamilie auf der Fahrbahn. Fahrt ihr also bitte dementsprechend vorsichtig. Ich wiederhole es nochmal. Vorsicht auf der A30 Rheine-Amsterdam zwischen Rheine und Rheine-Nord. Da besteht in beiden Richtungen Gefahr durch eine Entenfamilie auf der Fahrbahn.

0: Das waren Temper City mit Self-Aware hier bei Radio Osnabrück durch den Tag. Schön, dass ihr diesen Vormittag auch mit uns heute wieder verbringt an diesem Pfingstmontag. Gleich in einer neuen Stunde, da sprechen wir über den TuS Bersenbrück. Der stand nämlich im Finale des Niedersachsen-Pokals. Und vorher gibt's aber noch ein bisschen was an Musik für euch. Den Anfang in der neuen Stunde macht gleich Gary Halliwell mit It's Raining Man. Und danach kommt Somber mit Homewrecker. Davor gibt's aber noch die Nachrichten aus Deutschland und der Welt um 10 Uhr. Also dranbleiben hier bei Radio Osnabrück. Da hört ihr, was los ist.
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1: Ich bin Katrin Müller. US-Präsident Donald Trump macht widersprüchliche Aussagen zum Stand der Friedensverhandlungen mit dem Iran. Ein Deal stehe kurz bevor, schrieb Trump am Samstag. Gestern hieß es von ihm dann wieder, es dürfe nichts überstürzt werden. Dennoch ist der Ölpreis wegen der Hoffnung auf ein Abkommen gesunken.
2: Der auch für unsere Spritpreise wichtige Ölpreis ist wieder auf unter 100 US-Dollar pro Barrel gefallen. Durch den Iran-Krieg war der Preis zwischenzeitlich auf bis zu 125 Dollar gestiegen. Vorher lag er bei etwa 70 Dollar. Teil eines Abkommens soll auf jeden Fall sein, dass die für den Ölhandel wichtige Straße von Hormuz wieder komplett öffnet. Wichtigster Streitpunkt sind Eindämmung und Kontrolle des iranischen Atomprogramms. Nachdem es Trump nicht gelungen ist, die Führung des Irans durch den Krieg zu stürzen, braucht er irgendeinen Erfolg. Jan-Henner Reitz zur Nachrichtenredaktion.
1: Die deutsche Industrie hat im ersten Quartal erstmals seit 2023 den Umsatz gesteigert, baut aber weiter im großen Stil Jobs ab. Das zeigt eine Studie der Beratungsgesellschaft EY, die auf Daten des Statistischen Bundesamts basiert. Demnach sank die Zahl der Beschäftigten in der Industrie zum Ende des ersten Quartals deutlich auf rund 5 Millionen Menschen. Am meisten Arbeitsplätze gingen unterm Strich in der Autoindustrie verloren. Das erste große richtungsweisende Lehrschreiben von Papst Leo wird heute veröffentlicht. Es trägt den Titel Magnifica Humanitas, zu Deutsch die großartige Menschheit. Das Thema ist sehr modern. Es geht um die Bewahrung des Menschen im Zeitalter der künstlichen Intelligenz.
3: Was passiert mit uns im Zeitalter von KI? Wo bleibt die Menschlichkeit? Leo macht sich da große Sorgen. Warnt die auch schon vor Deepfakes oder dass ein Chatbot den Freund ersetzt?
1: Die großartige Menschheit. Das Thema ist sehr modern. Es

0: Sterblichkeitsquote von mehr als 90% erreichen. Einen genauen Zeitplan gibt es dafür aber nicht. Eine so hohe Pünktlichkeitsquote gab es im Nahverkehr zuletzt im März 2025. Ziel sei es, wieder stabil über dieses Niveau zu kommen, so der Chef der Regio-Tochter des DB-Konzerns.
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3: Aktuell, da messen wir 20 Grad in Lingen an der Ems und 19 Grad am Westerberg hier in Osnabrück. Dieser Pfingstmontag, ne? Also der ist perfekt für alles, was man draußen machen sollte an so einem Feiertag. Denn die Sonne, die strahlt wie nichts Gutes hier in Osnabrück und der Weser-Ems-Region. Wir erreichen heute bis zu 27 Grad und es gibt kaum eine Wolke am Himmel und auch der Wind ist nur ganz schwach vertreten. Und wenn euch das gefällt, dann, liebe Leute, habe ich gute Nachrichten, denn so bleibt es auch die nächsten Tage. Der Radio Osnabrück 3 Tage Trend. Morgen, da erreichen wir bei klarem Himmel und Sonnenschein bis zu 31 Grad. Am Mittwoch bleibt es zwar genauso sonnig, aber es wird ein paar Grad kälter und auch müh windiger. Und am Donnerstag dann das gleiche nochmal, strahlender Sonnenschein und wenig Wind oder Wolken bei bis zu 23 Grad.
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3: Um kurz nach 10 grüßt euch, liebe Autofahrer. Wir schauen gemeinsam auf die Straßen, was bei euch da draußen im Moment so los ist. Und ich sag's, wie es ist. Das sieht gut aus. Im Moment liegen bei uns keine Meldungen vorher. Was wir allerdings für euch haben, das sind ein paar Blitzer. Unter anderem blitzt es nämlich in Osnabrück auf dem Kurt-Schumacher-Damm. Dann steht ein Blitzer in Menzlager auf der Hahnenmoorstraße. In Bad Essen, da wird geblitzt auf der Mellerstraße. Und der Landkreis Osnabrück, der blitzt heute noch zusätzlich in Alfhausen. Und wenn ihr jetzt noch weitere Infos für uns haben solltet, weil ihr was gesehen habt auf den Straßen hier in der Region, damit meine ich Staus. Weitere Blitzer oder Gefahrenstellen, wenn jemand vor euch die Ladung verloren hat oder sonstiges. Wenn ihr was gesehen habt, dann meldet euch gerne bei uns unter unserer Kombinummer für WhatsApp und Telefon. Da geht das am einfachsten. Das ist die 0541 77 70 50. Da kommt ihr bei uns hier durch, wenn ihr anruft. Ihr könnt aber auch eine WhatsApp schicken oder eine Sprachnachricht. Wir nehmen alles mit offenen Händen entgegen, denn wir von Radio Osnabrück wünschen euch weiterhin eine gute und sichere Fahrt.
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3: Mit dem Fabian, gleich sprechen wir über das Pokalfinale des Niedersachsen-Pokals. Also dranbleiben.

0: am Samstag, da spielte der TuS Bersenbrück im Finale des Niedersachsen-Pokals. Ihr hört Radio Osnabrück und der TuS Bersenbrück hat am Wochenende gegen den Lüneburger Sportclub Hansa im Finale des Niedersachsen-Pokals gespielt. Der TuS Bersenbrück hat zur Halbzeit mit 3:0 geführt und am Ende das Spiel dann aber doch noch verloren. Thorsten Machunde-Wehmann, sportlicher Leiter beim TuS Bersenbrück, hat mit uns gesprochen und war auch nach gewisser Zeit, die er das Ergebnis jetzt sacken lassen konnte, trotzdem noch sichtlich enttäuscht.
1: Ich glaube, was viel Schlimmeres kann im Fußball oder auch allgemein im Mannschaftssport einen nicht passieren, wenn du so klar zur Halbzeit führst und das dann am Ende noch vergeigst, so muss man es ja einfach sagen, dann ist das einfach bitter, ganz, ganz bitter und fühlt sich auch ganz schlecht an.
0: Hinterher ist ja immer eine Frage offen bei so einem Spielverlauf, nämlich woran hattet ihr liegen? Die erste Halbzeit mit einem frühen Tor von Michel Eickschläger und noch dem Doppelpack von Markus Löhmann versprach viel. Eine Art Umschwung kam nach der Auswechslung von Jerry Winter zur Halbzeit.
1: Das hat dann nicht ganz so gut funktioniert, hat uns nicht diese Stabilität gegeben, die wir weiterhin benötigt hätten. Dann kriegst du gleich zwei schnelle Gegentore und dann macht das natürlich was mit dir auch im Kopf. Auf einmal hast du ganz viel zu verlieren. Das hat man auch angemerkt. Wir haben versucht, von außen da entgegenzuwirken. Das ist dann aber aufgrund der lautstarken Kulisse auch nur noch begrenzt möglich irgendwo gewesen.
0: Und rund 10 Minuten vor Ende des Spiels kam dann der Ausgleich und es fiel kein Tor mehr in der Verlängerung. Im Elfmeterschießen verloren die Bersenbrücker dann letztlich mit 6:7. Trotz der bitteren Niederlage, sagt Machunde-Wehmann, war es ein guter Tag für den Bersenbrücker Fußball.
1: Es waren über 700 Bersenbrücker Fans in Basinghausen, die da eine super Stimmung über das ganze Spiel gemacht haben mit eigener Choreo. Wir haben uns das noch mal im Real Life, habe ich mir das so ein bisschen angeguckt und konnte da auch noch mal wirklich die Stimmung noch mal aufnehmen. Und da können wir schon stolz drauf sein und bedanken uns auch einfach für diese Unterstützung.
0: Jetzt heißt es Mund abwischen und weitermachen, denn die Planung der nächsten Saison, die beginnt schon bald. Das war Thorsten Machunde-Wehmann, sportlicher Leiter beim TuS Bersenbrück. Er hat uns noch mal ein paar Eindrücke geschildert vom Finale des Niedersachsen-Pokals, in dem der TuS Bersenbrück gegen den Lüneburger Sportclub Hansa gespielt hat. Gehört habt ihr davon bei Radio Osnabrück, denn bei uns, da hört ihr, was los ist.

0: Das war Vangelis mit Conquest of Paradise hier bei Radio Osnabrück durch den Tag. Gleich um 10:30, da gibt's wieder die Nachrichten hier aus der Region, nur für euch. 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
1: Guten Morgen. Im Studio Alex. Bei Haßbergen ist gestern ein Mann mutmaßlich bei einem Badeunfall an einem kleinen Privatsee an der Straße am Heidesee ums Leben gekommen. Feuerwehr, die LRG und Rettungsdienst waren im Großeinsatz. Taucher fanden den Mann im Wasser, doch jede Hilfe kam zu spät. Die Polizei ermittelt zur genauen Ursache. Bei einem Brand in Schüttorf ist in der Nacht auf Sonntag ein Schaden von 200.000 Euro entstanden. Ein Feuer in einem Nebengebäude hat auf eine Hecke und eine Garage übergegriffen. Verletzt wurde niemand. Die Ursache wird noch ermittelt. Es gibt Hinweise auf einen technischen Defekt. Gestern sind in Barwinkel bei einem schweren Unfall mit mehreren Motorrädern zwei Fahrer im Alter von 63 und 72 Jahren lebensgefährlich verletzt worden. Ein 67-jähriger Fahrer eines Motorradgespanns war auf die Gegenfahrbahn ausgewichen und dort mit den beiden entgegenkommenden Motorradfahrern zusammengestoßen. Auch der 67-Jährige und sein gleichaltriger Mitfahrer sind schwer verletzt worden. Am Pfingstsonntag sind im Sendegebiet mehrere alkoholisierte Verkehrsteilnehmer aufgefallen. In Lindern ist ein 47-jähriger Mann mit über 4 Promille Auto gefahren, obwohl er keinen Führerschein hatte. In Kappeln war ein 22-jähriger Autofahrer mit fast 2 Promille unterwegs. Und in Kloppenburg hat ein 58-jähriger Pedelec-Fahrer mit fast 2,3 Promille einen 13-Jährigen leicht verletzt. Soweit die Radio Osnabrück Regionalnachrichten. 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
3: Aktuell, da messen wir 24 Grad in Bissendorf und 22 Grad in Löningen. Und wenn euch Sonne gefällt, dann habt ihr diese Woche richtig Glück hier in der Region. Und den Start für so eine Sonnenwoche, den legen wir heute an diesem Pfingstmontag auch einfach mal hin. Wir erreichen heute bis zu 27 Grad und kriegen bis zu 16 Stunden Sonne zu Gesicht. Heißt am besten, ihr cremt euch richtig gut ein. Aber man spürt die Sonne auch gut, denn da schieben sich weder Wolken vor, noch kühlt einen der Wind sonderlich ab. Heute Abend und in der Nacht bleibt es dann bei klarem Himmel, während die Temperaturen auf 12 Grad absinken.
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3: Um kurz nach 11:30, hallo liebe Autofahrer, wir schauen gemeinsam auf die Straßen, was bei euch da draußen im Moment alles so los ist. Vorsicht bitte auf der A33, Osnabrück Richtung Bielefeld, zwischen Kreuz Osnabrück Süd und Haderberg. Da findet noch eine Unfallaufnahme statt, hier besteht also dementsprechend Gefahr. Ich wiederhole es nochmal, nur damit ihr es nicht verpasst. Vorsicht bitte auf der A33 Osnabrück Richtung Bielefeld zwischen Kreuz Osnabrück Süd und Haderberg. Da besteht im Moment Gefahr. Da findet noch eine Unfallaufnahme statt. Ansonsten sind die Straßen soweit frei. Wir haben aber noch ein paar Blitzer für euch. Unter anderem wird nämlich geblitzt in Osnabrück auf dem Kurt-Schumacher-Damm. Dann steht ein Blitzer in Menzlage auf der Hahnenmoorstraße. In Bad Essen wird geblitzt auf der Mellerstraße. Und der Landkreis Osnabrück, der blitzt heute noch zusätzlich in Alfhausen. Und falls ihr gerade auch noch unterwegs seid und Infos für uns habt, wenn ihr Staus gesehen habt, weitere Blitzer oder vielleicht ja auch weitere Gefahrenstellen, dann meldet euch gerne kurz bei uns. Und das geht am einfachsten über unsere Kombinummer für WhatsApp und Telefon. Das ist die 0541 7 70 70 50. Wir von Radio Osnabrück wünschen euch weiterhin eine gute und sichere Fahrt.
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3: Schön, dass ihr auch heute wieder bei uns seid. Wir machen hier weiter mit Stick Figure und MDB.

0: Auch in der nächsten Stunde geht's weiter, nur mit Hits. Da geht's nämlich in der neuen Stunde weiter mit Olivia Rodrigo und Drop Dead. Und direkt danach kommt Stars von Weiß. Vorher gibt's aber noch die Nachrichten aus Deutschland und der Welt um 11 Uhr. Also dranbleiben hier bei Radio Osnabrück, da hört ihr, was los ist.
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1: Ich bin Katrin Müller. Beflügelt von der Hoffnung auf ein Friedensabkommen im Irankrieg und deutlich fallenden Ölpreisen haben die Börsen weltweit deutliche Zugewinne verbucht. Der DAX stieg in den ersten Handelsminuten auf 25.180 Punkte und erreichte damit das höchste Niveau seit dem Tag vor Kriegsbeginn im Iran Ende Februar. Die USA stehen nach Angaben von Präsident Trump vor einem Rahmenabkommen mit Teheran und der Wiedereröffnung der Straße von Hormuz. Allerdings dämpfte Trump auch Hoffnungen auf ein schnelles Abkommen. Die deutsche Industrie konnte im ersten Quartal erstmals seit fast 3 Jahren den Umsatz steigern. Trotzdem werden weiter im großen Stil Jobs abgebaut. Das zeigt eine Studie der Beratungsgesellschaft EY auf Basis von Daten des Statistischen Bundesamts. Besonders betroffen sind 2 Schlüsselbranchen der deutschen Wirtschaft.
2: Vor allem die Autoindustrie steckt weiter in der Krise. In den ersten 3 Monaten gingen hier rund 32.000 Arbeitsplätze verloren. Im Maschinenbau waren es 22.000. Auch wenn der Umsatz zu Jahresbeginn nach 10 Quartalen mit Rückgängen endlich wieder leicht im Plus war, die Belastungen wiegen schwer. Hohe Energie- und Arbeitskostenkonkurrenz aus China und US-Zölle. Während jahrelang der Fachkräftemangel eines der großen Probleme war, sind es jetzt Überkapazitäten. Diana Kramer, Nachrichtenredaktion.
1: Die Diskussion um einen drohenden Kerosinmangel wegen des Irankriegs verunsichert Reisende in Deutschland. Bei einer repräsentativen Umfrage für den Abrechnungsdienstleister SAP gab fast jeder 5. an, deswegen selbst bereits einen Flug storniert, umgebucht oder eine Stornierung durch die Airline erlebt zu haben.
3: Die Verunsicherung ist da, aber die Reisewilligen gehen unterschiedlich damit um. 2 Drittel sagen, wir haben umgeplant. So weicht fast jeder 2. auf Bahn oder Auto aus. Ähnlich viele buchen Flüge viel früher als gewohnt. Und ein knappes Drittel hat Reisepläne erstmal aufgeschoben. Mehrere Airlines haben zuletzt die Preise erhöht. Für den Fall eines echten Kerosinmangels hat Wirtschaftsministerin Reiche Gegenmaßnahmen angekündigt. Ursula Winkler, Nachrichtenredaktion.
1: Nach einem Jahr im Amt veröffentlicht Papst Leo heute seine erste Enzyklika. In dem er als 100 Seiten langen Lehrschreiben mit dem Titel Magnifica Humanitas geht es um das Thema künstliche Intelligenz. Die erste Enzyklika in der Amtszeit eines neuen Papstes gilt vielfach als eine Art Regierungserklärung für dessen Pontifikat.
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0: erreichen wir bei klarem Himmel und Sonnenschein bis zu 31 Grad. Am Mittwoch, da bleibt es zwar genauso sonnig, aber es wird ein paar Grad kälter und auch ein Müh windiger. Und am Donnerstag dann das gleiche nochmal, strahlender Sonnenschein und wenig Wind oder Wolken bei bis zu 23 Grad.
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0: Um kurz nach 11 grüßt euch, liebe Autofahrer. Wir schauen gemeinsam auf die Straßen, was bei euch da draußen im Moment so los ist. Vorsicht bitte auf der A33, Osnabrück Richtung Bielefeld, zwischen Kreuz Osnabrück Süd und Haderberg. Da findet noch eine Unfallaufnahme statt. Und wir haben genau an der Stelle A33, Osnabrück Richtung Bielefeld, zwischen Kreuz Osnabrück Süd und Borglo Kloster Ösede. 1 Kilometer Stau, da braucht ihr etwa eine Viertelstunde länger als sonst. Plant das also am besten mit ein, wenn ihr da unterwegs sein solltet. Und jetzt haben wir noch ein paar Blitzer für euch. Unter anderem wird nämlich geblitzt in Menzlage auf der Hahnenmoorstraße. In Osnabrück, da steht ein Blitzer auf der Birkenallee. In Bad Essen, da wird geblitzt auf der Mellerstraße. Und der Landkreis Osnabrück, der blitzt heute noch zusätzlich in Alfhausen. Und wenn ihr jetzt auch noch was gesehen habt auf den Straßen hier in der Region, ob es Staus sind, weitere Blitzer oder vielleicht habt ihr ja auch noch eine Gefahrenstelle gesehen, wo jemand Ladung verloren hat oder vor euch ist gerade ein Unfall passiert, was man ja nicht hoffen möchte oder sonst irgendwas, dann meldet uns das doch einfach unter unserer Kombinummer für WhatsApp und Telefon. Die Nummer dafür, die ihr dafür braucht, das ist die 0541 7 70 70 50. Wir von Radio Osnabrück wünschen euch weiterhin eine gute und sichere Fahrt.
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0: Mit dem Fabian. Gleich sprechen wir an diesem Pfingstmontag über das Handelsforum 2026. 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

0: Wird die Osnabrücker Innenstadt aussterben? Ihr hört Radio Osnabrück und um die Innenstadt zu retten, wurde Mitte Mai in Osnabrück erstmalig ein gemeinsames Handelsforum abgehalten unter der Leitung von dem Handels- und Dienstleistungsverband Osnabrück-Emsland und der Industrie- und Handelskammer Osnabrück-Emsland-Grafschaft Bentheim versammelten sich über 70 Unternehmer, um zukünftige Geschäftsmodelle und Impulse für den stationären Einzelhandel zu diskutieren. Darunter auch IHK-Vizepräsident Marc Rauschen.
1: Die Rahmenbedingungen sind schwer gerade. Die Forscher sprechen von Konsumkrise, die Menschen halten ihr Geld zusammen. Wir brauchen für uns auch eine wirtschaftliche Perspektive. Wir wollen aber auch unsere Kunden verstehen und wir wollen unseren Händlern, die in IHK und im Handelsverband eben angeschlossen sind, sowohl das Netzwerk und die Plattform bieten, aber auch die Perspektive, heute schon ans Morgen zu denken und die Prioritäten richtig zu setzen. Und dafür brauchen wir den Austausch.
0: Verschiedene Unternehmensführer haben gezeigt, wie Transformation im Handel konkret gelingen kann. Der Erfolg der Unternehmer entsteht aus einem Mix von Mut, Einzigartigkeit und einem intensiven Auseinandersetzen mit ihrer Zielgruppe. Ein Faktor, der taucht jedoch immer wieder auf: der Spaß an der Sache.
1: Das ist die wichtigste Aufgabe, dass wir im Verkauf mit unseren Besuchern, mit den Gästen positive Grundstimmung haben. Und das geht nur, wenn wir intern als Führungskräfte eben auch mit unseren Mitarbeitern ordentlich umgehen und die natürlich darauf hinweisen, was gerade zu tun ist, aber eben auch mit Freude und mit Leidenschaft dabei sind. Und viele kommen in den Handel, weil sie Leidenschaft für das Produkt haben. Wenn man Freude an dem Produkt hat und am Umgang mit Menschen, dann haben wir auch Erfolg.
0: Voller Freude für sein Unternehmen ist auch der CEO eines großen Buchhandlungsunternehmens, Ingo Kretschmer. Er ist sich den Herausforderungen an den stationären Einzelhandel ebenfalls bewusst. Besonders der Onlinehandel sorgt für große Spannungen. Diesen sieht der CEO aber nicht als kompletten Gegenspieler des Einzelhandels.
2: Ja, die Frage ist nicht online oder stationär. Das ist am Ende das Thema sowohl als auch. Du musst dich davon verabschieden zu sagen, ich bringe die Kunden vom Online zu stationär oder sie gehen von stationär zu online. Du musst halt auf allen Kanälen gleich vertreten sein, du musst alle gleich gut spielen können und die dann im Optimalfall noch gut verzahnen.
0: Zahlreiche Unternehmer aus Osnabrück hatten beim Handelsforum die Chance, Impulse und neue Ideen für einen positiven Wandel im stationären Handel kennenzulernen. Wir bedanken uns bei dem IHK-Vizepräsidenten Marc Rauschen und dem CEO Ingo Kretschmer für das Gespräch. 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

0: Das war Meghan Trainor mit Dear Future Husband hier bei Radio Osnabrück durch den Tag. Gleich um 11:30, da gibt's für euch wieder die Radio Osnabrück Regionalnachrichten. Da erfahrt ihr, was so in der Region los ist. Denn ihr wisst ja, bei uns, bei Radio Osnabrück, da hört ihr, was los ist.
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1: Im Studio Alex, guten Tag. Am Pfingstsonntag ist ein 34 Jahre alter Mann in Haßbergen mutmaßlich bei einem Badeunfall ums Leben gekommen. Einsatzkräfte haben ihn nach einer Suche an einem Privatsee an der Straße am Heidesee tot im Wasser gefunden. Die Polizei geht von einem Unglücksfall aus. Am Samstagvormittag ist in einem Wohnhaus in Hoogstede ein Feuer ausgebrochen. Zwei Kinder haben sich allein aus der Wohnung über ein Fenster auf eine Außentreppe gerettet. Drei Hunde sind gestorben, der Schaden ist sechsstellig. Bei einem Brand in Schüttorf ist in der Nacht zu Sonntag ein Schaden von 200.000 Euro entstanden. Das Feuer ist in einem Nebengebäude ausgebrochen und hat auf eine Hecke und eine Garage übergegriffen. Verletzt wurde niemand. In der Nacht zu Sonntag haben Anwohner in Nordhorn einen lauten Knall gemeldet. Einsatzkräfte haben später festgestellt, dass ein Kellerfenster und ein geparkter BMW durch einen mutmaßlichen Feuerwerkskörper beschädigt worden sind. Der Schaden liegt bei rund 4.000 Euro. Soweit die Radio Osnabrück Regionalnachrichten. 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
3: Aktuell, da messen wir 23 Grad in Wallenhorst und 24 Grad in Meppen. Wenn euch Sonne gefällt, liebe Leute, ich sag's euch, dann habt ihr diese Woche richtig Glück hier in der Region. Und den Start für so eine sonnige Woche legen wir heute an diesem Pfingstmontag hin. Wir erreichen heute bis zu 27 Grad und kriegen bis zu 16 Stunden Sonne zu Gesicht. Also am besten schön eincremen. Aber man spürt die Sonne auch so richtig gut, denn da schieben sich weder Wolken vor, noch kühlt einen der Wind irgendwie ab. Und heute Abend und in der Nacht, da bleibt es bei einem klaren Himmel, während die Temperaturen auf 12 Grad absinken.
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3: Um kurz nach 11:30. Hallo liebe Autofahrer, wir schauen gemeinsam auf die Straßen, was bei euch da draußen gerade so los ist. Vorsicht bitte auf der A33 Osnabrück Richtung Bielefeld zwischen Kreuz Osnabrück Süd und Haderberg. Da findet noch weiterhin eine Unfallaufnahme statt. Und genau an der Stelle A33 Osnabrück Richtung Bielefeld zwischen Kreuz Osnabrück Süd und Haderberg ist 1 Kilometer Stau. Da müsst ihr 10 Minuten mehr einplanen, wenn ihr daher fahrt. Ansonsten sind die Straßen soweit frei. Wir haben aber noch ein paar Blitzer für euch. Unter anderem wird nämlich geblitzt in Kloppenburg auf dem Fahrener Damm, dann in Osnabrück steht ein Blitzer auf der Birkenallee, in Rheine wird geblitzt am Hemelter Bach und der Landkreis Osnabrück, der blitzt heute noch zusätzlich in Alfhausen. Das waren unsere Infos, falls ihr aber noch Infos für uns haben solltet, was Staus angeht, weitere Blitzer oder weitere Gefahrenstellen, dann meldet euch doch gerne kurz bei uns, einfach unter unserer Kombinummer für WhatsApp und Telefon. Dafür braucht ihr natürlich die entsprechende Telefonnummer und die kriegt ihr jetzt von mir, also Stift bereit halten, Zettel nehmen und auf geht's. 05 41 77 70 50. War zu schnell? Mache ich nochmal, gar kein Problem. Die Nummer, die ihr braucht, um uns zu erreichen, das ist die 05 41 77 70 50. Wir von Radio Osnabrück wünschen euch weiterhin eine gute und sichere Fahrt.
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3: Ich bin der Fabian und ich begleite euch an diesem Pfingstmontagvormittag jetzt mit Joe und End of Beginning. 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

Das war Simon Webby mit No Worries hier bei Radio Osnabrück durch den Tag. Und gleich in der nächsten Stunde haben wir schon die nächsten Hits für euch vorbereitet. Da geht's nämlich weiter mit Daft Punk und Pharrell Williams mit Get Lucky.

0: Und wir bleiben lucky mit My Lucky Day von Milo. Vorher gibt's aber noch die Nachrichten aus Deutschland und der Welt um 12 Uhr. Also dranbleiben hier bei Radio Osnabrück. Da hört ihr, was los ist.
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1: Ich bin Katrin Müller. Auch Beamte sollten in die gesetzliche Krankenversicherung einbezogen werden, findet der Wirtschaftsweise Achim Truger. Dass Beamte da rausgehalten werden, halte er für völlig falsch. Durch ihr gutes Gehalt könnten sie die Kassenlage der GKV durchaus stärken, sagte der Ökonom der Neuen Osnabrücker Zeitung. Beamte sind in der Regel nicht gesetzlich, sondern privat krankenversichert. Truger stellte auch in Frage, ob es überhaupt so viele Beamte braucht. Lehrer und Professoren beispielsweise müssten seiner Meinung nach nicht zwingend verbeamtet werden. US-Präsident Donald Trump macht widersprüchliche Aussagen zum Stand der Friedensverhandlungen mit dem Iran. Ein Deal stehe kurz bevor, schrieb Trump am Samstag. Gestern hieß es dann von ihm wieder, es dürfe nichts überstürzt werden. Dennoch ist der Ölpreis wegen der Hoffnung auf ein Abkommen gesunken.
2: Der auch für unsere Spritpreise wichtige Ölpreis ist wieder auf unter 100 US-Dollar pro Barrel gefallen. Durch den Iran-Krieg war der Preis zwischenzeitlich auf bis zu 125 Dollar gestiegen. Vorher lag er bei etwa 70 Dollar. Teil eines Abkommens soll auf jeden Fall sein, dass die für den Ölhandel wichtige Straße von Hormuz wieder komplett öffnet. Wichtigster Streitpunkt sind Eindämmung und Kontrolle des iranischen Atomprogramms. Nachdem es Trump nicht gelungen ist, die Führung des Irans durch den Krieg zu stürzen, braucht er irgendeinen Erfolg. Jan-Henner Reitze, Nachrichtenredaktion.
1: In Deutschland sind mehr als 1.900 Kinder als vermisst gemeldet, etwas mehr als vor einem Jahr. Das teilte das Bundeskriminalamt der Deutschen Presseagentur zum heutigen Tag der vermissten Kinder mit.
3: Elternteile entziehen dem Ex-Partner die gemeinsamen Kinder, Teenies reißen nach einem Streit mit den Eltern aus oder minderjährige Flüchtlinge sind plötzlich nicht mehr zu finden. Hinter jeder Vermisstenmeldung steckt ein Schicksal. Aber die gute Nachricht ist, die allermeisten Fälle, mehr als 96%, können laut BKA in den ersten 3 Monaten aufgeklärt werden. Nur bei einem sehr geringen Teil müsse von einem Unglücksfall oder einer Straftat ausgegangen werden, heißt es von den Ermittlern. Aber es gibt auch Fälle, die ungeklärt bleiben. Der älteste Vermisstenfall ohne klare Spur ist schon fast 70 Jahre alt. Ursula Winkler, Nachrichtenredaktion.
1: Die Deutsche Bahn will im Regionalverkehr wieder eine Pünktlichkeitsquote von mehr als 90% erreichen. Einen genauen Zeitplan gibt es dafür aber nicht. Eine so hohe Pünktlichkeitsquote gab es im Nahverkehr zuletzt im März 2025. Ziel sei es, wieder stabil über dieses Niveau zu kommen, so der Chef der Regiotochter des DB-Konzerns.
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5: Im Augenblick, da zeigen die Thermometer 23 Grad in Dinklage und 24 Grad in Bad Iburg. Dieser Pfingstmontag, der ist so richtig perfekt für alles, was man draußen heute unternehmen kann an so einem Feiertag. Eine kleine Bollerwagentour, vielleicht sucht man nach einem perfekten Platz zum Picknick oder man geht mit den Kindern auf den Spielplatz, was auch immer. Die Sonne, die strahlt nämlich heute wie nichts Gutes in Osnabrück und der Weser-Ems-Region. Wir erreichen heute bis zu 27 Grad und es gibt kaum eine Wolke am Himmel. Und auch der Wind, der ist nur schwach vertreten. Und wenn euch das gefällt, dann habe ich jetzt richtig gute Nachrichten für euch. Denn so bleibt es auch die nächsten Tage. Der Radio Osnabrück 3-Tage-Trend. Morgen, da erreichen wir bei klarem Himmel und Sonnenschein bis zu 31 Grad. Am Mittwoch bleibt es zwar genauso sonnig, aber es wird ein paar Grad kälter und auch ein Müh windiger. Und am Wind, der ist nur schwach vertreten. Und wenn euch das gefällt, dann habe ich jetzt richtig gute Nachrichten für euch. Denn so bleibt es auch die nächsten Tage. Der Radio Osnabrück 3-Tage-Trend. Morgen, da erreichen wir bei klarem Himmel und Sonnenschein bis zu 31 Grad. Am Mittwoch

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1: Um kurz nach 12 Mahlzeit, liebe Autofahrer. Wir schauen gemeinsam auf die Straßen, was bei euch da draußen im Moment so los ist. Vorsicht bitte auf der A33 Osnabrück Richtung Bielefeld zwischen Kreuz Osnabrück Süd und Haderberg. Da besteht weiterhin Gefahr. Hier findet noch eine Unfallaufnahme statt. Und auf der A33 Osnabrück Richtung Bielefeld zwischen Kreuz Osnabrück Süd und Haderberg. Da ist 1 Kilometer Stau. Hier braucht ihr rund 10 Minuten länger als sonst. Plant ihr also mit ein, wenn ihr daher fahrt. Ansonsten sind die Straßen soweit frei. Wir haben aber noch ein paar Blitzer für euch. Unter anderem wird nämlich geblitzt in Osnabrück auf der Birkenallee, in Rheine steht ein Blitzer am Hemelter Bach, in Kloppenburg wird geblitzt auf dem Fahrener Damm und der Landkreis Osnabrück, der blitzt heute noch zusätzlich in Alfhausen. Und wenn ihr jetzt auch noch was gesehen habt, weil ihr gerade unterwegs seid zu Verwandten, Bekannten oder einfach Freunden, um mit dem was zu unternehmen, wenn ihr was auf den Straßen gesehen habt, Staus, weitere Blitzer, weitere Gefahrenstellen, was auch immer, dann meldet euch gerne bei uns, einfach unter unserer Kombinummer für WhatsApp und Telefon. Die Nummer, die ihr dafür braucht, das ist die 05 41 77 70 50. Wir von Radio Osnabrück wünschen euch weiterhin eine gute und sichere Fahrt.
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1: Mit dem Fabian. Gleich sprechen wir darüber, dass die Erdbeerernte begonnen hat. Dranbleiben.

0: Rot, lecker, saftig und sehr gesund. Im Sommer, da dürfen Erdbeeren einfach nicht fehlen. Hier ist Radio Osnabrück und die gute Nachricht, in Niedersachsen hat die Erdbeerernte begonnen. Die ersten Früchte werden gepflückt. Radio Osnabrück-Kollegin Steffi, die freut sich schon auf die ersten regionalen Erdbeeren.
1: Und wie? Erdbeeren sind ja bei vielen ein Höhepunkt in der warmen Jahreszeit. Sie schmecken einfach wirklich immer und überall. Egal ob als kleiner Zwischendurch-Snack auf oder in Kuchen, als leckere Erdbeermarmelade oder auch jetzt Erdbeeren im Eisbecher.
0: Du, jetzt habe ich aber so ein bisschen Hunger. Geerntet werden übrigens erstmal Erdbeeren unter begehbaren Folientunneln.
1: Aber auch die Ernte im Freiland ist in Sicht. Die Vereinigung der Spargel- und Beerenanbauer geht nämlich davon aus, dass mit dem Erdbeerenpflücken unter freiem Himmel in diesen Tagen bzw. gegen Ende des Monats begonnen werden kann. Im Süden Deutschlands ist es schon soweit, da werden bereits die ersten Freiland-Erdbeeren geerntet.
0: Alles klar. Steffi, was brauchen denn Erdbeeren für Bedingungen, damit sie richtig schön reifen können? Immerhin, die sind ja sehr empfindlich, ne?
1: Naja, optimal sind so um die 20 Grad am Tag und über 10 Grad in der Nacht. Fallen die Temperaturen nachts unter die 10 Grad Marke, macht sich das gleich bei der Menge bemerkbar. Übrigens hat sich mittlerweile der Anbau der roten Früchtchen in Hochtunneln deutschlandweit durchgesetzt. Die Vorteile liegen auf der Hand: Schutz vor Temperaturumschwüngen und Starkregen. Bei Erdbeeren aus dem Freilandanbau gibt's immer auch das Risiko von Schäden an den Früchten. Die sind dann einfach nicht mehr zu vermarkten. Trotzdem sind die Landwirte froh, wenn Regen fällt, denn oftmals sind die Flächen sehr ausgetrocknet.
0: Ja, guck mal einer an. Dank dir, Steffi. Und ich freue mich schon auf das nächste Stück leckeren Erdbeerkuchen. Übrigens gibt es aktuell noch keine verlässlichen Angaben über die Preise für Erdbeeren. Die dürfen derzeit aber so zwischen 5 und 6 Euro für die 500 Gramm Schale liegen, heißt es aus der Branche. 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

0: Herbert Grönemeyer mit Mensch hier bei Radio Osnabrück durch den Tag. Gleich um 12:30. Da gibt es für euch wieder die Radio Osnabrück Regionalnachrichten. Da erfahrt ihr alles, was in der Region im Moment so los ist. Und warum? Ihr wisst es doch. Bei uns, da hört ihr, was los ist.
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1: Im Studio Alex, guten Tag. Am Pfingstsonntag ist ein 34 Jahre alter Mann in Haßbergen mutmaßlich bei einem Badeunfall ums Leben gekommen. Einsatzkräfte haben ihn nach einer Suche an einem Privatsee an der Straße am Heidesee tot im Wasser gefunden. Die Polizei geht von einem Unglücksfall aus. Am Samstagvormittag ist in einem Wohnhaus in Hoogstede ein Feuer ausgebrochen. Zwei Kinder haben sich allein aus der Wohnung über ein Fenster auf eine Außentreppe gerettet. Drei Hunde sind gestorben, der Schaden ist sechsstellig. Bei einem Brand in Schüttorf ist in der Nacht zu Sonntag ein Schaden von 200.000 Euro entstanden. Das Feuer ist in einem Nebengebäude ausgebrochen und hat auf eine Hecke und eine Garage übergegriffen. Verletzt wurde niemand. In der Nacht zu Sonntag haben Anwohner in Nordhorn einen lauten Knall gemeldet. Einsatzkräfte haben später festgestellt, dass ein Kellerfenster und ein geparkter BMW durch einen mutmaßlichen Feuerwerkskörper beschädigt worden sind. Der Schaden liegt bei rund 4.000 Euro. Soweit die Radio Osnabrück Regionalnachrichten. 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
3: Aktuell, da haben wir 24 Grad in Sutthausen und 25 Grad in Lemförde. Und wenn euch Sonne gefällt, dann habt ihr diese Woche richtig Glück hier in der Region. Denn den Start für so eine Sonnenwoche, den legen wir heute mal an diesem Pfingstmontag so richtig hin. Wir erreichen heute bis zu 27 Grad und kriegen bis zu 16 Stunden Sonne zu Gesicht. Also eincremen nicht vergessen. Aber man spürt die Sonne auch richtig gut, denn da schieben sich keine Wolken vor und der Wind, der kühlt auch nicht sonderlich ab. Also man kriegt die Sonne schon mit. Und heute Abend und in der Nacht, da bleibt es dann bei einem klaren Himmel, während die Temperaturen auf 12 Grad absinken.
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3: Um kurz nach halb eins, Mahlzeit, liebe Autofahrer. Wir schauen gemeinsam auf die Straßen, was bei euch da draußen im Moment so los ist. Vorsicht bitte auf der A33, Osnabrück Richtung Bielefeld, zwischen Kreuz Osnabrück Süd und Haderberg, da findet weiterhin eine Unfallaufnahme statt. Auf der A33, Osnabrück Richtung Bielefeld, zwischen Kreuz Osnabrück Süd und Haderberg, da hat sich auch ein Kilometer Stau gebildet. Hier braucht ihr rund 10 Minuten länger, wenn ihr daher fahrt. Und wir haben noch ein paar Blitzer für euch. Es wird nämlich geblitzt in Rheine am Hemelterbach, dann steht ein Blitzer in Kloppenburg auf dem Fahrener Damm. In Osnabrück wird geblitzt auf der Birkenallee und der Landkreis Osnabrück, der blitzt heute zusätzlich in Alfhausen. Und falls ihr auch Infos für uns haben solltet, weil ihr gerade unterwegs seid und sagt, Fabian, da steht noch was, dann sagt mir doch Bescheid. Wenn ihr Staus gesehen habt, weitere Blitzer oder Gefahrenstellen, dann meldet euch einfach bei mir unter unserer Kombinummer für WhatsApp und Telefon. Das ist die 05 41 7 70 70 50. Da kommt ihr bei uns dann hier im Studio durch, wenn ihr anruft, wenn ihr eine WhatsApp schickt oder eine Sprachnachricht. Wie ihr es macht, das ist völlig euch überlassen. Wir von Radio Osnabrück wünschen euch weiterhin eine gute und sichere Fahrt.
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3: Mit dem Fabian. Gleich habe ich noch die aktuellen Veranstaltungstipps für euch. Jetzt aber erstmal Michael Schulte.
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0: Bob Marley mit Could You Be Loved hier bei Radio Osnabrück durch den Tag. Und falls ihr noch am Überlegen seid, was ihr heute oder morgen unternehmen könnt, wo ihr euch vielleicht noch hinbegebt, um einfach ein bisschen schöne Zeit zu verbringen, dann jetzt aufgepasst, wir haben hier die Radio Osnabrück Veranstaltungstipps für euch.
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3: Hi, ich bin Anna und ich habe diese beiden Tipps für euch. Heute sind mehr als 200 Römer und Germanen in Kalkriese zu entdecken. Denn passend zu den Römern- und Germanentagen bietet der Museumspark ein abwechslungsreiches Programm, bestehend aus Klassikern und neuen Attraktionen. Wer dieses Spektakel nicht verpassen will, sollte heute im Varusschlachtmuseum in Bramsche Kalkriese vorbeischauen. Die Stadtbibliothek Osnabrück lädt alle Kinder ab 3 Jahren zu einem Bilderbuchnachmittag ein. Vorgestellt wird das Buch Tilda und Pony Törtchen. Ein Pony ist eifersüchtig. Ob die beiden Freunde ihre Streitigkeiten überwinden können, findet ihr bei 123 Kamishibai morgen um 16 Uhr in der Stadtbibliothek Osnabrück heraus.
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Garland Jeffries war das mit Matador hier bei Radio Osnabrück durch den Tag. Und das war's auch schon wieder für heute von mir. Gleich in der nächsten Stunde habe ich aber noch was für euch. Da beginnt's dann nämlich mit Eddie Dalton und Another Day Old.

0: Und im Anschluss daran kommt Deepish Mode mit Get the Balance Right. Davor gibt's aber noch die Nachrichten aus Deutschland und der Welt um 1 Uhr. Also dranbleiben hier bei Radio Osnabrück. Da hört ihr, was los ist.
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1: Ich bin Katrin Müller. Auch Beamte sollten in die gesetzliche Krankenversicherung einbezogen werden, findet der Wirtschaftsweise Achim Truger. Dass Beamte da rausgehalten werden, halte er für völlig falsch. Durch ihr gutes Gehalt könnten sie die Kassenlage der GKV durchaus stärken, sagte der Ökonom der Neuen Osnabrücker Zeitung. Beamte sind in der Regel nicht gesetzlich, sondern privat krankenversichert. Truger stellte auch in Frage, ob es überhaupt so viele Beamte braucht. Lehrer und Professoren beispielsweise müssten seiner Meinung nach nicht zwingend verbeamtet werden. Die deutsche Industrie konnte im ersten Quartal erstmals seit fast 3 Jahren den Umsatz steigern. Trotzdem werden weiter im großen Stil Jobs abgebaut. Das zeigt eine Studie der Beratungsgesellschaft EY auf Basis von Daten des Statistischen Bundesamts. Besonders betroffen sind 2 Schlüsselbranchen der deutschen Wirtschaft.
2: Vor allem die Autoindustrie steckt weiter in der Krise. In den ersten 3 Monaten gingen hier rund 32.000 Arbeitsplätze verloren. Im Maschinenbau waren es 22.000. Auch wenn der Umsatz zu Jahresbeginn nach 10 Quartalen mit Rückgängen endlich wieder leicht im Plus war, die Belastungen wiegen schwer. Hohe Energie- und Arbeitskosten, Konkurrenz aus China und US-Zölle. Während jahrelang der Fachkräftemangel eines der großen Probleme war, sind es jetzt Überkapazitäten. Diana Kramer, Nachrichtenredaktion.
1: Die Diskussion um einen drohenden Kerosinmangel wegen des Iran-Kriegs verunsichert Reisende in Deutschland. Bei einer repräsentativen Umfrage für den Abrechnungsdienstleister SAP gab fast jeder 5. an, deswegen selbst bereits einen Flug storniert, umgebucht oder eine Stornierung durch die Airline erlebt zu haben.
3: Die Verunsicherung ist da, aber die Reisewilligen gehen unterschiedlich damit um. 2/3 sagen, wir haben umgeplant. So weicht fast jeder 2. auf Bahn oder Auto aus. Ähnlich viele buchen Flüge viel früher als gewohnt. Und ein knappes 1/3 hat Reisepläne erstmal aufgeschoben. Mehrere Airlines haben zuletzt die Preise erhöht. Für den Fall eines echten Kerosinmangels hat Wirtschaftsministerin Reiche Gegenmaßnahmen angekündigt. Ursula Winkler, Nachrichtenredaktion.
1: Die Deutsche Bahn will im Regionalverkehr wieder eine Pünktlichkeitsquote von mehr als 90% erreichen. Einen genauen Zeitplan gibt es dafür aber nicht. Eine so hohe Pünktlichkeitsquote gab es im Nahverkehr zuletzt im März 2025. Ziel sei es, wieder stabil über dieses Niveau zu kommen, so der Chef der Regiotochter des DB-Konzerns.
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4: Im Moment in Bomte 24 Grad, dazu Kappeln 23 Grad. Heute Mittag ist es freundlich mit viel Sonne, nur ein paar lockeren Wolken und warmen 24 bis 28 Grad. Bis zum Abend bleibt es ruhig und trocken, in der Nacht kühlt es dann auf 13 bis 16 Grad ab. Der Radio Osnabrück 3-Tage-Trend für die Region Osnabrück und das Weser-Ems-Gebiet. Morgen gibt es noch einmal viel Sonne und es wird verbreitet heißer. Am Dienstag sind sogar Spitzenwerte um 30 Grad und etwas darüber möglich. Am Mittwoch geht es mit den Temperaturen deutlich nach unten. Dazu ziehen vor allem am Vormittag mehr Wolken durch. Später wird es wieder freundlicher. Zum Donnerstag bleibt es meist sonnig, insgesamt aber spürbar kühler als zu Wochenbeginn.
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4: Hallo liebe Autofahrer, auf der A33 Osnabrück Richtung Bielefeld zwischen Kreuz Osnabrück Süd und Harderberg wird eine Unfallaufnahme durchgeführt. Es besteht Gefahr. Vorsicht auf der A31 Lingen Richtung Gronau zwischen Lingen und Emsbüren. Dort liegen Reifenteile auf der Fahrbahn. Wir haben nur einen Blitzer vorliegen auf der Quakenbrücker Straße in Nortrupp. Gute Fahrt wünscht euch Radio Osnabrück.
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1: Im Studio Alex. Guten Tag. Am Pfingstsonntag ist ein 34 Jahre alter Mann in Haßbergen mutmaßlich bei einem Badeunfall ums Leben gekommen. Einsatzkräfte haben ihn nach einer großen Suche in einem Privatsee an der Straße am Heidesee tot im Wasser gefunden. Die Polizei geht von einem Unglücksfall aus. Gestern Nachmittag haben sich im Schlossgarten in Osnabrück, nahe der Mensa, etwa 6 Männer körperlich auseinandergesetzt. Dabei sollen auch ein Stock, eine Bierflasche und Pfefferspray eingesetzt worden sein. Mehrere Männer sind leicht verletzt worden. In Lindern im Landkreis Kloppenburg hat die Polizei in der Nacht einen 47-Jährigen aus Werte mit 4,13 Promille und ohne Führerschein gestoppt. Der Mann war mit dem Auto unterwegs. Gegen ihn ist ein Strafverfahren eingeleitet worden. Am Samstagabend ist ein 34-jähriger Fahrradfahrer in Lingen mit mehr als 4 Promille gestürzt und schwer verletzt worden. Der Mann ist beim Überfahren einer Bordsteinkante zu Fall gekommen und hat schwere Kopfverletzungen erlitten. Ein anderer Radfahrer hat erste Hilfe geleistet und den Notruf alarmiert. Soweit die Radio Osnabrück Regionalnachrichten. 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
2: Im Moment in Osnabrück Foxtrop 24 Grad, dazu Emstek 23 Grad. Bei uns in der Region Osnabrück und im Weser-Ems-Gebiet ist es am frühen Nachmittag freundlich und warm mit viel Sonne und harmlosen Wolken. Die Temperaturen liegen bei 26 bis 28 Grad. Bis zum Abend bleibt es ruhig und trocken, später kühlt es in klarer Luft auf 13 bis 16 Grad ab. Nur Richtung Grafschaft Bentheim und Wiengebirge ist der Wind zeitweise etwas stärker.
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2: Hallo liebe Autofahrer, auf der A33 Osnabrück Richtung Bielefeld zwischen Kreuz Osnabrück Süd und Haderberg besteht Gefahr durch eine Unfallaufnahme. Auf der A31 Lingen Richtung Gronau ist zwischen Lingen und Emsbüren eine Fahrspur gesperrt. Nur ein Blitzer ist derzeit aufgebaut auf der Quakenbrücker Straße in Nortrop. Radio Osnabrück wünscht euch eine gute und sichere Fahrt.
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1: Ich bin Babette Büchner. Der Wirtschaftsweise Achim Truger ist dafür, dass auch Beamte in die gesetzliche Krankenversicherung einzahlen. Er halte das bisherige System für völlig falsch, sagte Truger der Neuen Osnabrücker Zeitung.
2: Fast jeder deutsche Beamte ist privat versichert. Müssten sie mit ihren guten Gehältern in die gesetzliche Krankenversicherung, würde das Finanzprobleme der Kassen lindern, argument Truger, der das aktuelle System für ungerecht hält. Zum Beispiel, weil gesetzlich Versicherte auch den Großteil der Beiträge von Bürgergeldempfängern mitbezahlen, sich Privatversicherte aber nicht an diesen Kosten beteiligen. Als Konsequenz warnt der Ökonom vor einer Zweiklassenmedizin. Die geplante Reform des Gesundheitssystems sieht nicht vor, Beamte in die gesetzlichen Kassen einzubeziehen. Aus Berlin Jan-Henner Reitze.
1: Trotz großer Zustimmung sieht Bundesinnenminister Alexander Dobrindt ein Social-Media-Verbot für Kinder skeptisch. Er halte das für schwer durchsetzbar und deswegen auch wenig zielführend, sagte er den Funke-Medien. Dobrindt sieht auch die Familien in der Pflicht. Es sei eine Grundsatzentscheidung von Familien und Eltern, wann ein Kind ein Handy erhalte. Diese Verantwortung lasse sich nicht komplett abschieben. Alle reden über KI, auch der Papst. Im ersten Lehrschreiben seit seinem Amtsantritt warnt Leo vor Risiken von künstlicher Intelligenz. Er wolle KI entwaffnen, schreibt der Papst in dem 100 Seiten langen Dokument. Technik müsse dem Menschen dienen, nicht der Macht und dem Profit.
3: Leo befürchtet nämlich, dass Mitmenschlichkeit, die Menschenwürde und Beziehungen unter die Räder kommen. Wichtig ist ihm auch, dass Arbeit nicht entwertet wird, Stichwort KI Jobkiller. Und er warnt davor, dass nur wenige Tech-Giganten am Ende alles kontrollieren. Deshalb plädiert er auch für einen KI-Ethik-Kodex weltweit. Und er sagt Nein zu KI-gesteuerten Waffen. Seine Botschaft, kein Algorithmus kann Krieg moralisch rechtfertigen. Aus Rom, Claudia Wächter.
1: Die Hoffnung auf ein Friedensabkommen im Iran lässt die Ölpreise sinken und hat auch die Börsen weltweit angeschoben. Der DAX stieg in den ersten Handelsminuten um 1,2% und damit auf das höchste Niveau seit dem Tag vor Kriegsbeginn im Iran Ende Februar. US-Präsident Donald Trump hatte gesagt, dass sein Rahmenabkommen mit dem Iran weitgehend ausgehandelt sei. Beide Seiten müssten sich aber Zeit nehmen, es dürfe keine Fehler geben.
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4: Derzeit in Bad Lahr 24 Grad, dazu Lengerich-Emsland 25 Grad. Heute am Nachmittag ist es freundlich mit viel Sonne, kaum Wind und angenehmen 24 bis 28 Grad. Bis zum Abend bleibt es klar und trocken. Im Radio Osnabrück 3-Tage-Trend gibt es morgen im Weser-Ems-Gebiet noch mehr Sonne und heiße 30 bis 33 Grad. Am Mittwoch bleibt es freundlich, aber deutlich frischer mit ein paar Wolken. Donnerstag bleibt es ruhig und sonnig, dazu spürbar kühler als zu Wochenbeginn.
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4: Hallo lieber Autofahrer, auf der A33 Osnabrück Richtung Bielefeld zwischen Kreuz Osnabrück Süd und Harderberg Gefahr durch eine Unfallaufnahme. Auf der A31 Lingen Richtung Gronau zwischen Lingen und Emsbüren staut es sich auf 6 Kilometer. Derzeit wird in unserer Region nicht geblitzt. Gute Fahrt wünscht euch Radio Osnabrück.
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1: Im Studio Alex, guten Tag. Ein 34 Jahre alter Mann ist am Pfingstsonntag mutmaßlich bei einem Badeunfall in Haßbergen ums Leben gekommen. Einsatzkräfte haben ihn nach einer Suche an einem abgelegenen Privatsee tot im Wasser gefunden. Die Polizei geht von einem Unglücksfall aus. Die Ermittlungen dauern an. Gestern Nachmittag hat es im Schlossgarten in Osnabrück, nahe der Mensa, eine körperliche Auseinandersetzung zwischen mehreren Männern gegeben. Dabei sollen unter anderem ein Stock, eine Bierflasche und Pfefferspray eingesetzt worden sein. Mehrere Männer wurden leicht verletzt. Die Polizei ermittelt. Gestern hat es in Barwinkel einen schweren Verkehrsunfall mit mehreren Motorrädern gegeben. Zwei Motorradfahrer im Alter von 63 und 72 Jahren sind lebensgefährlich verletzt worden. Zwei weitere Beteiligte schwer. Die Strecke war für die Unfallaufnahme bis 15.30 Uhr gesperrt. Am Pfingstsonntag hat die Polizei in Lindern, Kappeln und Kloppenburg mehrere alkoholisierte Verkehrsteilnehmer festgestellt. In Lindern war ein 47-Jähriger mit über 4 Promille und ohne Führerschein unterwegs. In Kloppenburg ist außerdem ein 13-Jähriger bei einem Zusammenstoß mit einem alkoholisierten Pedelec-Fahrer leicht verletzt worden. Soweit die Radio Osnabrück Regionalnachrichten. 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
2: Im Moment in Merzen 25 Grad, dazu Hüde 24 Grad. In der Region Osnabrück und im Weser-Ems-Gebiet ist es heute Nachmittag sonnig und angenehm warm, mit Temperaturen zwischen 25 und 28 Grad, dazu weht nur wenig Wind. Bis zum Abend bleibt es freundlich und trocken. In den höheren Lagen am Teutoburger Wald ist es stellenweise etwas frischer.
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2: Hallo lieber Autofahrer, auf der A33 Osnabrück Richtung Bielefeld zwischen Kreuz Osnabrück Süd und Harderberg. Unfallaufnahme, bitte vorsichtig im Bereich der Gefahrenstelle. Derzeit wird in unserer Region nicht geblitzt. Gute Fahrt wünscht euch Radio Osnabrück.
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1: Ich bin Babette Büchner. Der Wirtschaftsweise Achim Truger ist dafür, dass auch Beamte in die gesetzliche Krankenversicherung einzahlen. Er halte das bisherige System für völlig falsch, sagte Truger der neuen Osnabrücker Zeitung. Durch ihr gutes Gehalt könnten sie die Finanzen der Kassen stärken. Er stellte auch in Frage, ob es überhaupt so viele Beamte braucht. Lehrer und Professoren müssten beispielsweise nicht zwingend verbeamtet werden. Sollte es ein Social-Media-Verbot für Kinder geben? Bundesinnenminister Alexander Dobrindt ist skeptisch. Er halte ein Verbot für schwer durchsetzbar und deswegen für wenig zielführend, sagte er den Funke-Medien.
2: Der Staat alleine könne mit Social-Media verbundene Probleme nicht lösen und Familien und Eltern könnten ihre Verantwortung auch nicht komplett abschieben, findet Innenminister Dobrindt. Eltern müssten ja beispielsweise auch entscheiden, wann ihr Kind ein Handy bekommt, sagt der Minister. Diskutiert wird in Deutschland ein Social-Media-Verbot für Kinder unter 14 Jahren. Eine Expertenkommission arbeitet an Vorschlägen zum Thema, die im Sommer vorgestellt werden sollen. Eine Mehrheit der Deutschen spricht sich in Umfragen für ein Verbot aus. Katrin Müller, Nachrichtenredaktion.
1: US-Präsident Donald Trump hat widersprüchliche Aussagen zum Stand der Friedensverhandlungen mit dem Iran gemacht. Ein Deal stehe kurz bevor, schrieb Trump am Samstag. Gestern hieß es von ihm dann wieder, es dürfe nichts überstürzt werden. Die Hoffnung auf ein Abkommen hat trotzdem den Ölpreis sinken lassen.
3: Der auch für unsere Spritpreise wichtige Ölpreis ist wieder auf unter 100 US-Dollar pro Barrel gefallen. Durch den Iran-Krieg war der Preis zwischenzeitlich auf bis zu 125 Dollar gestiegen. Vorher lag er bei etwa 70 Dollar. Teil eines Abkommens soll auf jeden Fall sein, dass die für den Ölhandel wichtige Straße von Hormuz wieder komplett öffnet. Jan-Henner Reitzer, Nachrichtenredaktion.
1: Das Thema künstliche Intelligenz treibt den Papst schon länger um. Deshalb macht er es zum Thema seiner ersten Enzyklika, eine Art Regierungserklärung. In dem Lehrschreiben warnt Leo vor Risiken von künstlicher Intelligenz und fordert strenge Richtlinien. Er wolle KI entwaffnen, schreibt der Papst in dem mehr als 100 Seiten langen Dokument. Technik müsse dem Menschen dienen, nicht der Macht oder dem Profit. Er sieht aber auch Chancen.
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5: Schönen Nachmittag. Die aktuellen Wetterwerte. Osnabrück-Eversburg 25 Grad, dazu Geeste 26 Grad. Heute am Nachmittag ist es bei uns freundlich mit viel Sonne, nur ein paar lockeren Wolken und warmen 25 bis 28 Grad. Bis zum Abend bleibt es ruhig und trocken. In der Nacht kühlt es auf 13 bis 16 Grad ab. Der Radio Osnabrück 3-Tage-Trend. Morgen gibt es in der Region Osnabrück und im Weser-Ems-Gebiet wieder viel Sonne und es wird noch einmal deutlich wärmer. Am Mittwoch ist ein spürbarer Temperaturrückgang zu merken. Dazu bleibt es meist freundlich, stellenweise ziehen aber ein paar Wolken durch. Im weiteren Wochenverlauf setzt sich das meist sonnige Wetter fort, allerdings auf etwas kühlerem Niveau.
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5: Hallo liebe Autofahrer, uns liegen im Moment keine Staus und Behinderungen vor. Geblitzt wird in der Parkstraße in Fürstenau sowie auf der Wertherstraße in Spanharrenstädte. Gute Fahrt wünscht euch Radio Osnabrück.
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1: Im Studio Alex, guten Tag. Am Pfingstsonntag ist ein 34 Jahre alter Mann in Haßbergen mutmaßlich bei einem Badeunfall ums Leben gekommen. Einsatzkräfte haben ihn nach einer Suche an einem abgelegenen Privatsee tot im Wasser gefunden. Die Polizei geht von einem Unglücksfall aus. Am Samstagvormittag ist in Hoogstede in einem Wohnhaus ein Feuer ausgebrochen. Zwei Kinder haben sich durch ein Fenster auf eine Außentreppe gerettet. Drei Hunde haben den Brand nicht überlebt. Das Haus ist derzeit unbewohnbar. Der Schaden ist sechsstellig. In Schüttorf ist in der Nacht auf Sonntag ein Feuer in einem Nebengebäude ausgebrochen. Die Flammen haben auf eine Hecke und eine Garage übergegriffen. Verletzt wurde niemand. Der Schaden liegt bei rund 200.000 Euro. Gestern Nachmittag sind im Schlossgarten in Osnabrück mehrere Männer in eine körperliche Auseinandersetzung geraten. Dabei sollen unter anderem ein Stock, eine Bierflasche und Pfefferspray eingesetzt worden sein. Mehrere Männer haben leichte Verletzungen erlitten. Die Polizei ermittelt. Soweit die Radio Osnabrück Regionalnachrichten. 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
2: Osnabrück, Dodesheide meldet 25 Grad, in Emsbüren sind es 26 Grad. In der Region Osnabrück und im Weser-Ems-Gebiet zeigt sich der Montagnachmittag freundlich und warm, mit viel Sonne und ein paar harmlosen Wolken, bei Temperaturen zwischen 25 und 28 Grad. Bis zum Abend bleibt es ruhig, trocken und angenehm, in der Grafschaft Bentheim ist es stellenweise sogar noch etwas wärmer.
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3: Hallo liebe Autofahrer, uns liegen im Moment keine Staus und Behinderungen vor. Es gibt einen Blitzer in Fürstenau auf der Parkstraße. Gute Fahrt wünscht euch Radio Osnabrück.
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1: Ich bin Babette Büchner. Ein Schritt vor, ein Schritt zurück. Die USA und der Iran scheinen sich bei einem Abkommen anzunähern. Teheran bleibt aber bei seiner Verhandlungslinie. Erst nach Abschluss eines Rahmenabkommens soll über das Atomprogramm verhandelt werden, heißt es aus dem Außenministerium. US-Präsident Donald Trump schrieb auf seiner Plattform Truth Social, er wolle kein Abkommen, das zu einer Atombombe für den Iran führe. Der Wirtschaftsweise Achim Truger ist dafür, dass auch Beamte in die gesetzliche Krankenversicherung einzahlen. Er halte das bisherige System für völlig falsch, sagte Truger der Neuen Osnabrücker Zeitung.
2: Fast jeder deutsche Beamte ist privat versichert. Müssten sie mit ihren guten Gehältern in die gesetzliche Krankenversicherung, würde das Finanzprobleme der Kassen lindern, argumentiert Truger, der das aktuelle System für ungerecht hält. Zum Beispiel, weil gesetzlich Versicherte auch den Großteil der Beiträge von Bürgergeldempfängern mitbezahlen, sich Privatversicherte aber nicht an diesen Kosten beteiligen. Als Konsequenz warnt der Ökonom vor einer Zweiklassenmedizin. Die geplante Reform des Gesundheitssystems sieht nicht vor, Beamte in die gesetzlichen Kassen einzubeziehen. Aus Berlin Jan-Henner Reitze.
1: Das Thema künstliche Intelligenz treibt den Papst schon länger um. Im ersten

0: 20 bis 28 Grad. Bis in den Abend bleibt es ruhig und trocken, später kühlt es in einer klaren Nacht auf rund 13 bis 16 Grad ab. Der Radio Osnabrück 3-Tage-Trend für die Region Osnabrück und das Weser-Ems-Gebiet. Morgen gibt es erneut reichlich Sonne und es ist noch heißer. Am Mittwoch zeigt sich das Wetter weiterhin freundlich, die Temperaturen gehen aber spürbar zurück und der Wind frischt etwas auf. Im weiteren Wochenverlauf bleibt es meist sonnig und insgesamt deutlich angenehmer als zu Wochenbeginn.
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0: Hallo liebe Autofahrer, uns liegen im Moment keine Staus und Behinderungen vor.
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1: Im Studio Alex, guten Tag. In Barwinkel hat es gestern einen schweren Unfall mit mehreren Motorrädern gegeben. Ein 67 Jahre alter Fahrer eines Motorradgespanns ist auf der Langener Straße in den Gegenverkehr geraten und dort mit zwei Motorradfahrern einer Gruppe zusammengestoßen. Zwei Männer im Alter von 63 und 72 Jahren sind lebensgefährlich verletzt worden, zwei weitere Menschen schwer. In der Nacht zu Sonntag hat es in Nordhorn einen Einsatz wegen des Verdachts auf eine Gasexplosion gegeben. Polizei und Feuerwehr haben aber keinen Gasaustritt festgestellt. Die Schäden an einem Kellerfenster und einem geparkten BMW sind nach bisherigen Erkenntnissen durch einen unbekannten Feuerwerkskörper entstanden. Am Samstagvormittag ist in einem Wohnhaus in Hoogstede ein Feuer ausgebrochen. Zwei Kinder haben sich durch ein Fenster auf eine Außentreppe gerettet. Drei Hunde sind bei dem Brand gestorben. Das Haus ist derzeit unbewohnbar. Am Pfingstsonntag ist ein 34 Jahre alter Mann in Haßbergen mutmaßlich bei einem Badeunfall ums Leben gekommen. Einsatzkräfte haben ihn nach einer Suche in einem abgelegenen Privatsee tot im Wasser gefunden. Die Polizei geht von einem Unglücksfall aus. Soweit die Radio Osnabrück Regionalnachrichten. 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
2: Osnabrück-Sutthausen meldet 25 Grad, Diepholz 26 Grad. In der Region Osnabrück und im Weser-Ems-Gebiet ist es heute freundlich und warm, mit viel Sonne, nur ein paar lockeren Wolken und Höchsttemperaturen zwischen 26 und 28 Grad. Bis in den Abend bleibt es ruhig und trocken bei schwachem Wind.
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2: Hallo liebe Autofahrer, uns liegen im Moment keine Staus und Behinderungen vor.
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1: Ich bin Babette Büchner. Welche Gemeinde ist am besten versorgt mit Schulen, Ärzten, Schwimmbädern und schnellem Internet? Das zeigt eine neue Studie des Instituts der deutschen Wirtschaft, in Auftrag gegeben vom Tabakkonzern Philip Morris. Gewinner des Rankings, die kleine Stadt H bei München.
2: In den vergangenen Jahren mussten in vielen Orten Schwimmbäder oder Kliniken schließen. Viele Schulen sind marode. Schuld ist vor allem die Finanzlage. Dennoch zeigt die Studie, in fast allen deutschen Städten und Gemeinden ist rund die Hälfte der befragten Bürger zufrieden mit dem Angebot vor Ort. Dabei erzielen ostdeutsche Städte öfter Top-Werte als westdeutsche. Im Vergleich der Bundesländer liegt NRW vorn. Am anderen Ende Mecklenburg-Vorpommern. Dort gilt mehr als jede zweite Gemeinde als sehr schlecht versorgt. Thomas Bremser, Nachrichtenredaktion.
1: Ein Schritt vor, ein Schritt zurück. Die USA und der Iran scheinen sich bei einem Abkommen anzunähern. Teheran bleibt aber bei seiner Verhandlungslinie. Erst nach Abschluss eines Rahmenabkommens soll über das Atomprogramm verhandelt werden, heißt es aus dem Außenministerium. US-Präsident Donald Trump schrieb auf seiner Plattform Truth Social, er wolle kein Abkommen, das zu einer Atombombe für den Iran führe. Sollte es ein Social-Media-Verbot für Kinder geben? Bundesinnenminister Alexander Dobrindt ist skeptisch. Er halte ein Verbot für schwer durchsetzbar und deswegen für wenig zielführend, sagte er den Funke-Medien.
3: Der Staat alleine könne mit Social Media verbundene Probleme nicht lösen und Familien und Eltern könnten ihre Verantwortung auch nicht komplett abschieben, findet Innenminister Dobrindt. Eltern müssten ja beispielsweise auch entscheiden, wann ihr Kind ein Handy bekommt, sagt der Minister. Diskutiert wird in Deutschland ein Social Media Verbot für Kinder unter 14 Jahren. Eine Expertenkommission arbeitet an Vorschlägen zum Thema, die im Sommer vorgestellt werden sollen. Eine Mehrheit der Deutschen spricht sich in Umfragen für ein Verbot aus. Katrin Müller, Nachrichtenredaktion.
1: Die Demokratische Republik Kongo zählt bei dem aktuellen Ausbruch des tödlichen Ebola-Virus laut WHO mittlerweile mehr als 900 Verdachtsfälle. Nach Angaben der Regierung von gestern sind seit Beginn des Ausbruchs 204 Erkrankte gestorben. Das sind gut 30 Todesfälle mehr als noch am Vortag. Im Nachbarland Uganda sind bislang 7 weitere bestätigte Fälle bekannt, die mit dem Ausbruch im Ostkongo in Zusammenhang stehen.
4: Unser Wetter für Osnabrück und die Weser-Ems-Region.
5: Schönen Nachmittag. Derzeit in Osnabrück, Gretesch 26 Grad und Löningen 29 Grad. Am Nachmittag ist es bei uns noch einmal frühsommerlich warm mit Temperaturen zwischen 26 und 28 Grad. Rund um Osnabrück bleibt es bis zum Abend freundlich und trocken. In der Nacht zeigt sich der Himmel oft klar, dabei kühlt die Luft spürbar ab. Der Radio Osnabrück 3-Tage-Trend. Morgen gibt es wieder viel Sonne. Am Nachmittag wird es mit 30 bis 32 Grad im Weser-Ems-Gebiet richtig heiß. Am Mittwoch bleibt es freundlich, aber nicht mehr ganz so warm und teils etwas windiger. Zum Donnerstag hin setzt sich die Abkühlung fort. Dann ist es zwar meist sonnig, aber deutlich angenehmer.
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5: Hallo liebe Autofahrer, ihr habt freie Fahrt, derzeit gibt es keine Verkehrsbehinderungen. Im Moment gibt es keine Geschwindigkeitskontrollen. Radio Osnabrück wünscht euch eine gute Fahrt.
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1: Derzeit in Menzlage 27 Grad, dazu Wagenfeld 26 Grad. In der Region Osnabrück und im Weser-Ems-Gebiet geht der frühe Abend unter wolkenlosem Himmel freundlich zu Ende, bei angenehmen 26 bis 28 Grad. In der Nacht bleibt es klar und die Temperaturen sinken spürbar ab. Besonders in den flacheren Lagen wird es zum Morgen hin etwas frischer.
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1: Hallo, liebe Autofahrer. Die Polizei meldet derzeit keine Verkehrsbehinderungen in der Region.
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1: Ich bin Babette Büchner. Schulen, Ärzte, Schwimmbäder, schnelles Internet. Die kleine Stadt Haar bei München ist laut einer Studie des Instituts der deutschen Wirtschaft bundesweit am besten versorgt mit Infrastrukturangeboten. Schlusslicht des Rankings ist demnach Hirschtal in der Südwestpfalz. Im Vergleich der Flächenländer liegt Nordrhein-Westfalen vorn. Am unteren Ende steht Mecklenburg-Vorpommern. Sinkende Truppenzahlen und geopolitische Blockaden. In den vergangenen 25 Jahren gab es noch nie so wenig UN-Blauhelme und andere Einsatzkräfte bei Friedensoperationen wie zuletzt. Das zeigt ein Bericht des Stockholmer SIPRI-Instituts.
2: Auch Friedensmissionen gab es weniger als im Jahr zuvor. Der Grund? Ein perfekter Sturm aus finanziellen und politischen Faktoren, sagen die Forscher. Allein den UN-Blauhelmen fehlten im vergangenen Jahr 2 Milliarden US-Dollar. Die USA schulden den Vereinten Nationen Milliarden an Mitgliedsbeiträgen, unter anderem für die Friedensmissionen. Aus Stockholm, Julia Weschenbach.
1: Die Polizei in NRW hatte den mutmaßlichen Attentäter aus einem ICE bei Köln bereits vor der Tat auf dem Schirm. Das geht aus einem noch unveröffentlichten Papier des Innenministeriums hervor. Der Mann hatte in dem ICE Anfang April 2 Granaten geworfen und dabei mehrere Menschen verletzt.
3: Diebstahl, Schwarzfahren, Bedrohung. Der 20-Jährige war der Polizei wegen einer ganzen Liste von Straftaten bekannt. Er wurde mehrfach durch ein Programm überprüft, das potenzielle Amokläufer identifizieren soll. Geprüft wurde auch, ob rechtsgerichtete, politisch motivierte Kriminalität von ihm ausgehen könnte. Vor der Tat wurde der Mann aber nicht etwa als Gefährder eingestuft. Nachdem er die Granaten in dem ICE geworfen hatte, schlossen ein Bahnmitarbeiter und ein Fahrgast den 20-Jährigen in einer Toilette ein. Er wurde festgenommen und sitzt in Untersuchungshaft. Jan-Henner Reitze, Nachrichtenredaktion.
1: Die Ölpreise sind mit den Anzeichen für eine mögliche Entspannung im Iran-Krieg heute deutlich gesunken. Der Preis für ein Barrel fiel auf etwas mehr als 98 US-Dollar und gab damit fast 5% nach. Wegen des Iran-Kriegs war der Ölpreis in diesem Jahr zwischenzeitlich auf ein Hoch bei etwas mehr als 126 Dollar pro Barrel geklettert. Vor Kriegsbeginn hatte der Ölpreis bei gut 70 Dollar gelegen.
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4: Guten Abend, die aktuellen Wetterwerte. Osterkappeln 26 Grad, dazu Barkum 27 Grad. Am Abend ist es freundlich und warm, die Temperaturen liegen noch bei 26 bis 28 Grad, dazu bleibt es windstill. In der Nacht bleibt es meist klar und ruhig, die Luft kühlt spürbar ab. Der Radio Osnabrück 3-Tage-Trend. Morgen gibt es den nächsten warmen Tag, am Nachmittag sind 30 bis 32 Grad drin. Am Mittwoch zeigt sich das Wetter in der Region Osnabrück und im Weser-Ems-Gebiet oft freundlich. Insgesamt ist die Luft aber schon deutlich frischer und besonders am Teutoburger Wald ziehen zeitweise mehr Wolken durch. Zum Donnerstag setzt sich die Abkühlung fort, bei uns bleibt es dabei überwiegend trocken.
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4: Hallo liebe Autofahrer, uns liegen im Moment keine Staus und Behinderungen vor. Im Sendegebiet gibt's im Moment keine Blitzer und Abstandsmessungen. Radio Osnabrück wünscht euch eine gute und sichere Fahrt.
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6: Ich bin Nadine. Mehr Abwechslung, mehr Hits, einfach mehr Radio Osnabrück. Diese Stunde ist für alle, die jetzt noch arbeiten müssen. Freut euch auf Gabriella Chilmi mit Sweet About Me, What is Love von Hathaway und Olivia Dean mit So Easy. Viel Spaß!

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1: Im Moment in Osnabrück-Westerberg 26 Grad, dazu Lemförde 27 Grad. Bei uns im Weser-Ems-Gebiet klingt der Abend freundlich und sehr warm aus, oft noch mit 25 bis 28 Grad. Dazu bleibt es meist ruhig und trocken. In der Nacht ist der Himmel vielfach klar, die Luft kühlt spürbar ab und besonders in flacheren Lagen wird es zum Morgen hin etwas frischer.
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1: Hallo liebe Autofahrer, aktuell liegen uns keine Verkehrsstörungen vor.
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2: Im Studio für euch heute Abend Nadine. Hier läuft, was ihr wirklich hören wollt. Also, aufdrehen!

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1: Ich bin Babette Büchner. Welche Stadt oder Gemeinde ist am besten versorgt mit Schulen, Ärzten, Schwimmbädern und schnellem Internet? Das zeigt eine neue Studie des Instituts der deutschen Wirtschaft, in Auftrag gegeben vom Tabakkonzern Philip Morris. Gewinner des Rankings ist die kleine Stadt Haar bei München.
2: In den vergangenen Jahren mussten in vielen Orten Schwimmbäder oder Kliniken schließen. Viele Schulen sind marode. Schuld ist vor allem die Finanzlage. Dennoch zeigt die Studie, in fast allen deutschen Städten und Gemeinden ist rund die Hälfte der befragten Bürger zufrieden mit dem Angebot vor Ort. Dabei erzielen ostdeutsche Städte öfter Top-Werte als westdeutsche. Im Vergleich der Bundesländer liegt NRW vorn. Am anderen Ende Mecklenburg-Vorpommern. Dort gilt mehr als jede zweite Gemeinde als sehr schlecht versorgt. Thomas Bremser, Nachrichtenredaktion.
1: Sinkende Truppenzahlen und geopolitische Blockaden. In den vergangenen 25 Jahren gab es noch nie so wenige UN-Blauhelme und andere Einsatzkräfte bei Friedensoperationen wie zuletzt. Das zeigt ein Bericht des Stockholmer SIPRI-Instituts.
3: Auch Friedensmissionen gab es weniger als im Jahr zuvor. Der Grund? Ein perfekter Sturm aus finanziellen und politischen Faktoren, sagen die Forscher. Allein den UN-Blauhelmen fehlten im vergangenen Jahr 2 Milliarden US-Dollar. Die USA schulden den Vereinten Nationen Milliarden an Mitgliedsbeiträgen, unter anderem für die Friedensmissionen. Die Finanzprobleme könnten dramatische Folgen haben. Mehr Konflikte, die die zivile Bevölkerung härter treffen. Aus Stockholm, Julia Weschenbach.
1: Wegen eines Oberleitungsschadens und eines Böschungsbrands in Niedersachsen ist die Bahnstrecke zwischen Hamburg und Bremen voll gesperrt. Reisende müssen mit langen Verspätungen und Zugausfällen rechnen, teilte die Eisenbahngesellschaft Metronom mit. Ein Metronomzug musste nach einem Nothalt geräumt werden. Rund 500 bis 600 Reisende waren betroffen. Parallel bekämpft die Feuerwehr den Böschungsbrand. Und zum Sport. Wer spielt nächstes Jahr in der Fußball-Bundesliga? Wolfsburg und Paderborn spielen heute um den letzten offenen Startplatz für die kommende Saison. Nach dem 0:0 im Hinspiel ist im Rückspiel in Paderborn alles offen. Die Partie beginnt heute Abend um 8:30.
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5: Guten Abend, die aktuellen Wetterwerte. Osnabrück haste 26 Grad, dazu Essen-Oldenburg 27 Grad. Am Abend bleibt es in der Region freundlich und angenehm warm, unter klarem Himmel mit nur wenigen harmlosen Wolken. Die Temperaturen liegen jetzt noch bei rund 26 bis 28 Grad, dazu ist es fast windstill. In der Nacht kühlt es spürbar ab auf etwa 13 bis 16 Grad, besonders in den flacheren Lagen wird es frisch. Der Radio Osnabrück 3-Tage-Trend. Morgen gibt es wieder viel Sonne und es wird verbreitet heißer als heute im Weser-Ems-Gebiet. Ab Mittwoch zieht kühlere Luft ein mit einzelnen Wolken und etwas Regen. Später wird es wieder freundlicher, bevor zum Start in die zweite Wochenhälfte ruhiges und meist sonniges Wetter bei deutlich niedrigeren Temperaturen folgt.
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5: Hallo liebe Autofahrer, ruhiger und störungsfreier Verkehr im Sendegebiet. Auf der Emsbürener Straße in Enken steht ein Blitzer. Gute Fahrt wünscht euch Radio Osnabrück.
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6: Im Studio für euch Nadine. Einen schönen guten Abend. Ich begleite euch noch bis Mitternacht auf Radio Osnabrück. Viel Spaß. Und jetzt für euch Ed Sheeran mit Azizam, La Passion von Gigi D'Agostino und Paul McCartney with Michael Jackson mit Say, Say, Say.

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1: Guten Abend, die aktuellen Wetterwerte. Osnabrück-Schinkel 25 Grad, dazu Lastrup 28 Grad. Der Montagabend ist im Weser-Ems-Gebiet freundlich und sehr warm, oft mit lockeren Wolken oder schon klarem Himmel, bei noch rund 25 bis 28 Grad. In der Nacht kühlt es unter sternenklarem Himmel spürbar ab.
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1: Hallo liebe Autofahrer, ruhiger und störungsfreier Verkehr im Sendegebiet. Es ist nur ein Blitzer gemeldet auf der Emsbürener Straße in Engden. Gute Fahrt wünscht euch Radio Osnabrück.
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2: Starten wir durch. Ich bin Nadine, das ist Radio Osnabrück am Abend. Jetzt kommt der Soundtrack für euren Abend. 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
1: Ich bin David Büchner. Nach dem massiven russischen Angriff auf die ukrainische Hauptstadt Kiew am Wochenende hat Moskau mit einer neuen schweren Attacke gedroht. Das russische Außenministerium rief ausländische Diplomaten dazu auf, Kiew schnellstmöglich zu verlassen. Als Grund nannte Moskau den ukrainischen Beschuss eines Wohnheims in dem von Russland kontrollierten Gebiet. Eigentlich galt schon der Angriff am Wochenende als Vergeltungsaktion darauf. Bei der geplanten Rentenreform müssen aus Sicht der Jungen Union auch Pensionen von Beamten einbezogen werden. Ansonsten könne nicht von einer großen Reform gesprochen werden, sagte der Vorsitzende der Jungen Union Johannes Winkel im Podcast Table Today.
2: Mindestens müssten die Erhöhungen von Pensionen abgedämpft werden, sagt der Chef der Jugendorganisation von CDU und CSU. Das sei nicht nur finanziell dringend notwendig, sondern auch eine Frage der sozialen Gerechtigkeit. Man könne nicht über eine Kürzung beim Elterngeld nachdenken und gleichzeitig Altersbezüge von Beamten unangetastet lassen, sagt Winkel. Eine Kommission ist dabei, bis Ende Juni Vorschläge für eine Rentenreform auszuarbeiten. Möglichkeiten sind ein höheres Eintrittsalter in die gesetzliche Rente oder eine Senkung des Rentenniveaus. Aus Berlin, Jan-Henna Reitzer.
1: Die Aussicht auf eine mögliche Entspannung im Iran-Krieg lässt die Ölpreise deutlich sinken. Der Preis für ein Barrel der Nordseesorte Brent ging um fast 5% zurück. An den Börsen ging es weltweit nach oben.
3: Auch der deutsche Aktienmarkt setzt seinen jüngsten Aufwärtskurs fort. Zwischenzeitlich geht es so weit rauf wie zuletzt am Vortag des Iran-Kriegs im Februar. Der Grund: US-Präsident Trump behauptet, die USA stünden kurz vor einem Grundsatzdeal mit dem Iran. Die Straße von Hormuz könnte dann wieder geöffnet werden für Schiffe. Allerdings hatte Trump das schon öfter behauptet und er selbst sagt diesmal, er wolle nichts überstürzen. Unklar ist, inwieweit das iranische Atomprogramm in dem Rahmenabkommen erwähnt wird. Thomas Bremser, Nachrichtenredaktion.
1: Schulen, Ärzte, Schwimmbäder, schnelles Internet. Die kleine Stadt Haar bei München ist laut einer Studie des Instituts der deutschen Wirtschaft bundesweit am besten versorgt mit Infrastrukturangeboten. Schlusslicht des Rankings ist demnach Hirschtal in der Südwestpfalz. Im Vergleich der Flächenländer liegt Nordrhein-Westfalen vorn. Am unteren Ende steht Mecklenburg-Vorpommern.
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4: Guten Abend, die aktuellen Wetterwerte. Rieste 26 Grad, dazu Herzlake 28 Grad. Heute Abend ist es freundlich und angenehm warm mit lockeren Wolken oder klarem Himmel und Temperaturen zwischen 25 und 28 Grad. In der Nacht kühlt es spürbar ab, bleibt aber meist ruhig und trocken. Der Radio Osnabrück 3-Tage-Trend. Morgen gibt es in der Region Osnabrück und im Weser-Ems-Gebiet viel Sonne und am Nachmittag wird es mit 30 bis 32 Grad richtig heiß. Am Mittwoch zeigt sich ein deutlicher Temperaturrückgang. Dazu ziehen vor allem am Vormittag dichtere Wolken und einzelne Schauer durch. Am Donnerstag bleibt es freundlich, trocken und insgesamt etwas frischer.
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4: A2 Hannover Richtung Braunschweig. Zwischen Kreuz Hannover Ost und Lehrte befindet sich ein defektes Fahrzeug auf dem rechten Fahrstreifen. Geschwindigkeitsmessungen wurden uns aktuell keine gemeldet. Gute Fahrt wünscht euch Radio Osnabrück.
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6: Ich bin Nadine. Mehr Abwechslung, mehr Hits, einfach mehr Radio Osnabrück. Diese Stunde ist für alle, die jetzt noch arbeiten müssen. Und jetzt für euch Olsen Brothers mit Luise, Männer sind Schweine von Die Ärzte und Joel Corey mit Devotion. Viel Spaß! 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
1: Im Moment in Osnabrück Atter 25 Grad, dazu Spelle 27 Grad. Heute Abend ist es im Weser-Ems-Gebiet freundlich und angenehm warm mit 24 bis 28 Grad. Dazu lockere Wolken oder schon vielfach klarer Himmel. In der Nacht bleibt es ruhig und meist sternenklar. Später kühlt es spürbar ab.
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1: Hallo liebe Autofahrer, alles frei auf den Straßen, keine Staus oder Verkehrsbehinderungen. Derzeit wird in unserer Region nicht geblitzt. Gute Fahrt wünscht euch Radio Osnabrück.
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1: Ich bin Babette Büchner. Nach dem massiven russischen Angriff auf die ukrainische Hauptstadt Kiew am Wochenende hat Moskau mit einer neuen schweren Attacke gedroht. Das russische Außenministerium rief ausländische Diplomaten dazu auf, Kiew schnellstmöglich zu verlassen.
2: Schon am Wochenende hat Russland mit dem Einsatz einer Mittelstreckenrakete vom Typ Areschnik den Konflikt in der Ukraine verschärft. In Kiew wurden dabei schwere Verwüstungen angerichtet. Laut Moskau ist dies aber erst der Anfang. Weitere Angriffe sollen folgen, angeblich als Vergeltung auf einen ukrainischen Angriff gegen ein Wohnheim im von Russland kontrollierten Donbass-Gebiet. Der Kreml warf der Ukraine in dem Zusammenhang den Beschuss von Zivilisten vor. Dass das russische Militär selbst regelmäßig ukrainische Zivilisten tötet, blendet Moskau dabei aus. Aus Moskau, Andrei Balin.
1: Bei der geplanten Rentenreform müssen aus Sicht der Jungen Union auch Pensionen von Beamten einbezogen werden. Ansonsten könne nicht von einer großen Reform gesprochen werden, sagte der Vorsitzende der Jungen Union, Johannes Winkel, im Podcast Table Today.
3: Mindestens müssten die Erhöhungen von Pensionen abgedämpft werden, sagt der Chef der Jugendorganisation von CDU und CSU. Das sei nicht nur finanziell dringend notwendig, sondern auch eine Frage der sozialen Gerechtigkeit. Man könne nicht über eine Kürzung beim Elterngeld nachdenken und gleichzeitig Altersbezüge von Beamten unangetastet lassen, sagt Winkel. Eine Kommission ist dabei, bis Ende Juni Vorschläge für eine Rentenreform auszuarbeiten. Möglichkeiten sind ein höheres Eintrittsalter in die gesetzliche Rente oder eine Senkung des Rentenniveaus. Aus Berlin, Jan-Henner Reitzer.
1: Mehr als 200 Tote und mehr als 900 Verdachtsfälle. Die Weltgesundheitsorganisation sieht die Ebola-Epidemie in der Demokratischen Republik Kongo bisher nicht unter Kontrolle. Es werde erst noch schlimmer werden, bevor es besser wird, sagte WHO-Chef Tedros Adhanom Ghebreyesus. Man tue alles, um Ausrüstung in die betroffenen Regionen zu bringen. Tedros will morgen persönlich in das Land reisen. Und zum Sport. Wer spielt nächstes Jahr in der Fußball-Bundesliga? Wolfsburg und Paderborn kämpfen gerade um den letzten offenen Startplatz für die kommende Saison. Nach dem 0:0 im Hinspiel ist im Rückspiel in Paderborn alles offen. Wolfsburg stand schon viermal kurz vor einem Bundesliga-Abstieg. Bislang ging es am Ende jedes Mal gut.
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4: Guten Abend. Derzeit in Osnabrück, Pieje 24 Grad, dazu Twist 25 Grad. Der Montagabend klingt bei uns ruhig und freundlich aus, mit oft klarem Himmel und noch angenehm warmen 22 bis 26 Grad. In der Nacht bleibt es überwiegend trocken, der Wind ist schwach und die Temperaturen sinken auf 13 bis 16 Grad. Der Radio Osnabrück 3-Tage-Trend. Morgen gibt es viel Sonne und einen sehr warmen bis heißen Frühsommertag in der Region Osnabrück und dem Weser-Ems-Gebiet. Am Mittwoch zeigt sich das Wetter deutlich kühler. Dazu ziehen vor allem rund um den Teutoburger Wald und Richtung Adland mehr Wolken und einzelne Schauer durch. Zum Donnerstag bleibt es freundlich, aber spürbar frischer als zu Wochenbeginn.
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4: Hallo liebe Autofahrer, auf der A2 Richtung Hannover zwischen Kreuz Hannover Ost und Lehrte befindet sich auf dem rechten Fahrstreifen ein defektes Fahrzeug. Außerdem wird geblitzt in Osnabrück auf der Bramscher Straße, ein weiterer in Barkum auf der Nieberdingstraße. Radio Osnabrück wünscht euch eine gute und sichere Fahrt.
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6: Das ist Radio Osnabrück am Abend. Freut euch auf erste allgemeine Verunsicherung mit Barber Banku-Überfall, Absolutely Everybody von Vanessa Amorosi und Lady Gaga and Dirty mit Runway.

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1: Derzeit in Glandorf 24 Grad, in Frehren 25 Grad. Heute Abend ist es im Sendegebiet freundlich und oft klar. Die Luft bleibt angenehm warm mit 21 bis 25 Grad. In der Nacht kühlt es unter sternenklarem Himmel spürbar ab. Besonders in den flacheren Lagen wird es zum Morgen hin deutlich frischer.
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1: Hallo liebe Autofahrer, Vorsicht auf der A30 Osnabrück Richtung Bad Oeynhausen zwischen Bissendorf und Gessmold. Dort befinden sich ausgelaufene Flüssigkeiten auf der Straße. Geblitzt wird nur an einer Stelle, in Osnabrück auf der Bramscher Straße. Radio Osnabrück wünscht euch eine gute Fahrt.
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1: Ich bin Diana Kramer. Nach dem massiven russischen Angriff auf die ukrainische Hauptstadt Kiew am Wochenende hat Moskau eine neue schwere Attacke angekündigt. Das russische Außenministerium rief ausländische Diplomaten dazu auf, Kiew schnellstmöglich zu verlassen. Als Grund für die neuen Angriffe nannte Moskau den ukrainischen Beschuss eines Wohnheims in dem von Russland kontrollierten Gebiet Donbass. Eigentlich galt schon der Angriff am Wochenende als Vergeltungsaktion darauf. Russland hatte dabei auch die neue Mittelstreckenrakete Oreshnik eingesetzt. Der Ebola-Ausbruch in Afrika dürfte sich nach Angaben der Weltgesundheitsorganisation weiter zuspitzen. Man stehe vor einem äußerst ernsten und schwierigen Ausbruch, sagte WHO-Chef Tedros bei einem virtuellen Treffen mit Gesundheitsministern aus Afrika.
2: Mehr als 200 Tote und mehr als 900 Verdachtsfälle. Die WHO sieht die Ebola-Epidemie noch immer nicht unter Kontrolle. Man tue alles, um die betroffene Region zu unterstützen und das Virus einzudämmen, sagte der WHO-Chef. Doch derzeit sei die Epidemie den Experten noch einen Schritt voraus. Er werde persönlich in den Kongo reisen, um sich ein Bild von der Lage zu machen. Die dortige Regierung hat bereits mehr als 100 Fälle durch Labortests bestätigt. Babette Büchner, Redaktion.
1: Bundesinnenminister Alexander Dobrindt sieht ein Social-Media-Verbot für Kinder skeptisch. Er halte ein Verbot für schwer durchsetzbar und deswegen für wenig zielführend, sagte er den Funke-Zeitungen.
3: Der Staat alleine könne mit Social Media verbundene Probleme nicht lösen und Familien und Eltern könnten ihre Verantwortung auch nicht komplett abschieben, findet Innenminister Dobrindt. Eltern müssten ja beispielsweise auch entscheiden, wann ihr Kind ein Handy bekommt, sagt der Minister. Diskutiert wird in Deutschland ein Social Media Verbot für Kinder unter 14 Jahren. Eine Expertenkommission arbeitet an Vorschlägen zum Thema, die im Sommer vorgestellt werden sollen. Eine Mehrheit der Deutschen spricht sich in Umfragen für ein Verbot aus. Katrin Müller, Nachrichtenredaktion.
1: Bei hochsommerlichen Temperaturen gab es an deutschen Badeseen am Pfingstwochenende mehrere Badetote. Im ostfriesischen Marienhafe ertrank ein 13 Jahre altes Mädchen in einem Kiessee. Taucher konnten das Mädchen nur noch tot aus dem See bergen. In Ludwigshafen in Rheinland-Pfalz wurde ein erst 4-jähriger Junge leblos im Wasser in einem Freibad gefunden. Auch er ist laut Polizei vermutlich ertrunken.
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4: Guten Abend. Aktuell meldet Georgsmarienhütte 22 Grad, dazu Holdorf 23 Grad. Heute Abend ist es ruhig und freundlich, der Himmel zeigt sich meist klar und die Temperaturen liegen noch bei 20 bis 24 Grad. In der Nacht bleibt es oft sternenklar, es kühlt aber spürbar ab auf etwa 13 bis 17 Grad. Örtlich kann sich etwas Dunst oder Nebel bilden. Der Radio Osnabrück 3-Tage-Trend. Morgen gibt es viel Sonne und einen frühen Sommertag. Abends bleibt es weiter mild in der Region Osnabrück und dem Weser-Ems-Gebiet. Am Mittwoch bleibt es freundlich, aber die Luft ist deutlich frischer und tagsüber nicht mehr ganz so warm. Am Donnerstag zeigt sich das Wetter meist sonnig und trocken. Dabei setzt sich der kühlere Trend fort.
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4: Hallo lieber Autofahrer, auf der A30 Osnabrück Richtung Bad Oeynhausen zwischen Bissendorf und Gessmold besteht Gefahr durch ausgelaufene Flüssigkeiten auf der Straße. In Osnabrück auf der Bramscher Straße steht ein Blitzer. Radio Osnabrück wünscht euch eine gute und sichere Fahrt.
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6: Das ist Radio Osnabrück am Abend. Freut euch auf Rod Stewart mit This Old Heart of Mine, This Is My Time von Sascha und Harry Styles mit American Girls.

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1: Im Moment in Bad Lahr 20 Grad, dazu Lingen 22 Grad. Am späten Abend ist der Himmel bei uns meist klar. Dazu bleibt es angenehm mild mit Temperaturen zwischen 18 und 24 Grad. In der Nacht kühlt es spürbar ab, insgesamt bleibt es aber ruhig und trocken.
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1: Hallo liebe Autofahrer, Vorsicht auf der A30 Osnabrück Richtung Bad Oeynhausen zwischen Bissendorf und Gesmold. Dort befindet sich ausgelaufene Flüssigkeit auf der Straße. Nur ein Blitzer ist derzeit aufgebaut, in Osnabrück auf der Bramscher Straße. Radio Osnabrück wünscht euch eine gute und sichere Fahrt.
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1: Ich bin Diana Kramer. Die Aussicht auf eine mögliche Entspannung im Irankrieg lässt die Ölpreise deutlich sinken. Der Preis für ein Barrel der Nordseesorte Brent ging um fast 6% zurück und auch die Börsen haben weltweit deutliche Zugewinne verbucht.
2: Auch der deutsche Aktienmarkt setzt seinen jüngsten Aufwärtskurs fort. Zwischenzeitlich geht es so weit rauf wie zuletzt am Vortag des Irankriegs im Februar. Der Grund: US-Präsident Trump behauptet, die USA stünden kurz vor einem Grundsatzdeal mit dem Iran. Die Straße von Hormuz könnte dann wieder geöffnet werden für Schiffe. Allerdings hatte Trump das schon öfter behauptet und er selbst sagt diesmal, er wolle nichts überstürzen. Thomas Bremser, Redaktion.
1: Keinerlei Anzeichen für Entspannung gibt es dagegen im Ukraine-Krieg. Im Gegenteil, Russland kündigte weitere Angriffe auf die ukrainische Hauptstadt Kiew an. Der Kreml forderte Ausländer und Mitarbeiter diplomatischer Vertretungen auf, Kiew angesichts bevorstehender neuer Angriffe schnellstmöglich zu verlassen. Bereits am Wochenende hatte Russland die Ukraine wieder massiv bombardiert und dabei auch die neue Hyperschallrakete Oreshnik eingesetzt. Der Wirtschaftsweise Achim Truger spricht sich dafür aus, dass auch Beamte in die gesetzliche Krankenversicherung einzahlen sollten. Er halte das bisherige System für völlig falsch, sagte Truger der Neuen Osnabrücker Zeitung.
3: Fast jeder deutsche Beamte ist privat versichert. Müssten sie mit ihren guten Gehältern in die gesetzliche Krankenversicherung, würde das Finanzprobleme der Kassen lindern, argument Truger, der das aktuelle System für ungerecht hält. Zum Beispiel, weil gesetzlich Versicherte auch den Großteil der Beiträge von Bürgergeldempfängern mitbezahlen, sich Privatversicherte aber nicht an diesen Kosten beteiligen. Als Konsequenz warnt der Ökonom vor einer Zweiklassenmedizin. Die geplante Reform des Gesundheitssystems sieht nicht vor, Beamte in die gesetzlichen Kassen einzubeziehen. Aus Berlin Jan-Henna Reitze.
1: Bei sommerlichen Temperaturen sind am Pfingstwochenende in Freibädern an Seen und Flüssen 6 Menschen ums Leben gekommen, darunter 4 Kinder und Jugendliche. Das jüngste Opfer starb in einem Freibad in Ludwigshafen in Rheinland-Pfalz. Der 4-jährige Junge war tot im Wasser entdeckt worden. Er ist vermutlich ertrunken. Die weiteren Opfer waren 11, 13 und 14 Jahre alt. Außerdem wurden 2 Männer tot aus Badeseen geborgen.
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4: Guten Abend. Die aktuellen Wetterwerte. Osnabrück, Widukindland 18 Grad, dazu Geeste 20 Grad. Ein milder Frühsommerabend geht bei uns zu Ende. Vielerorts ist der Himmel klar und die Luft bleibt angenehm. In der Nacht kühlt es unter sternenklarem Himmel auf etwa 13 bis 17 Grad ab. Besonders in den flacheren Lagen wird es zum Morgen hin etwas frischer. Der Radio Osnabrück 3-Tage-Trend. Morgen gibt es in der Region Osnabrück und im Weser-Ems-Gebiet viel Sonne von früh bis spät. Dazu wird es mit 30 bis 33 Grad verbreitet heiß. Am Mittwoch folgt ein deutlicher Temperaturrückgang. Zunächst noch freundlich, später mit mehr Wolken und stellenweise etwas Regen, vor allem Richtung Teutoburger Wald. Zum Donnerstag zeigt sich das Wetter wieder freundlicher, insgesamt aber deutlich weniger warm.
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4: Hallo liebe Autofahrer, Vorsicht auf der A30 Osnabrück Richtung Bad Oeynhausen zwischen Bissendorf und Gessmold. Dort befindet sich ausgelaufene Flüssigkeit auf der Straße. Nur ein Blitzer ist derzeit aufgebaut. In Osnabrück auf der Bramscher Straße. Radio Osnabrück wünscht euch eine gute und sichere Fahrt.
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6: Ich bin Nadine. Einen entspannten Abend wünsche ich euch. 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Und jetzt für euch Bee Gees mit You Win Again. A Night Like This von Caro Emerald. Und Bebe Rexha and Faithless mit New Religion. Und jetzt rein in die nächste halbe Stunde.

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1: Guten Abend. Die aktuellen Wetterwerte. Osnabrück-Hellern 17 Grad, dazu Damme 20 Grad. Am späten Abend ist es meist klar und angenehm mild. In der Nacht kühlt es auf etwa 13 bis 17 Grad ab. Später kann sich stellenweise etwas Dunst oder Nebel bilden. Insgesamt bleibt es im Weser-Ems-Gebiet aber oft sternenklar.
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1: Hallo liebe Autofahrer, alles frei auf den Straßen, keine Staus oder Verkehrsbehinderungen, nur ein Blitzer ist derzeit aufgebaut, in Osnabrück, auf der Bramscher Straße. Radio Osnabrück wünscht euch eine gute und sichere Fahrt.
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2: Ich bin Nadine. Einen entspannten Abend wünsche ich euch. Jetzt einfach zurücklehnen und genießen. Und wir bringen euch die stärksten Hits direkt ins Ohr bei Radio Osnabrück. Und jetzt rein in die nächste halbe Stunde. 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
1: Ich bin Diana Kramer. Der VfL Wolfsburg steigt zum ersten Mal in seiner Vereinsgeschichte aus der Fußball-Bundesliga ab. Die lange in Unterzahl spielende Mannschaft von Trainer Dieter Hecking verlor im Relegationsrückspiel gegen den Zweitligadritten SC Paderborn mit 1:2 nach Verlängerung. Nach dem 0:0 im Hinspiel bejubelt Paderborn den dritten Aufstieg in die Erstklassigkeit nach 2014 und 2019. Nach dem massiven Angriff auf die ukrainische Hauptstadt Kiew am Wochenende droht Russland mit neuen schweren Angriffen. Das Außenministerium in Moskau rief ausländische Diplomaten dazu auf, Kiew schnellstmöglich zu verlassen.
2: Schon am Wochenende hat Russland mit dem Einsatz einer Mittelstreckenrakete vom Typ Areschnik den Konflikt in der Ukraine verschärft. In Kiew wurden dabei schwere Verwüstungen angerichtet. Laut Moskau ist dies aber erst der Anfang. Weitere Angriffe sollen folgen, angeblich als Vergeltung auf einen ukrainischen Angriff gegen ein Wohnheim im von Russland kontrollierten Donbass-Gebiet. Der Kreml warf der Ukraine in dem Zusammenhang den Beschuss von Zivilisten vor. Dass das russische Militär selbst regelmäßig ukrainische Zivilisten tötet, blendet Moskau dabei aus. Aus Moskau, André Berlin.
1: Welche Stadt oder Gemeinde ist am besten versorgt mit Schulen, Ärzten, Schwimmbädern oder schnellem Internet? Das zeigt jetzt eine Studie des Instituts der deutschen Wirtschaft, in Auftrag gegeben vom Tabakkonzern Philip Morris. Gewinner des Rankings die kleine Stadt Haar bei München.
3: In den vergangenen Jahren mussten in vielen Orten Schwimmbäder oder Kliniken schließen. Viele Schulen sind marode. Schuld ist vor allem die Finanzlage. Dennoch zeigt die Studie, in fast allen deutschen Städten und Gemeinden ist rund die Hälfte der befragten Bürger zufrieden mit dem Angebot vor Ort. Dabei erzielen ostdeutsche Städte öfter Top-Werte als westdeutsche. Im Vergleich der Bundesländer liegt NRW vorn. 86% der Gemeinden werden als sehr gut oder gut bewertet. Am anderen Ende Mecklenburg-Vorpommern. Dort gilt mehr als jede zweite Gemeinde als sehr schlecht versorgt. Thomas Bremser, Redaktion.
1: Die USA stehen nach Angaben von Präsident Donald Trump kurz vor einem Rahmenabkommen mit dem Iran und der Wiedereröffnung der Straße von Hormuz. Der Deal sei weitgehend ausgehandelt, schrieb Trump am Wochenende auf Truth Social. Obwohl er Hoffnungen auf einen schnellen Durchbruch dämpfte, gaben die Ölpreise an den internationalen Märkten deutlich nach.
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5: Guten Abend. Die aktuellen Temperaturen. In Fürstenau werden 17 Grad gemessen, in Löningen sind es 18 Grad. Am späten Abend ist es bei uns ruhig und meist klar. Die Temperaturen liegen zwischen 16 und 22 Grad. In der Nacht zeigt sich der Himmel oft sternenklar. Zum Morgen hin wird es in den flacheren Lagen etwas frischer. Der Radio Osnabrück 3-Tage-Trend für die Region Osnabrück und das Weser-Ems-Gebiet. Morgen gibt es viel Sonne und einen heißen Frühsommertag mit 30 bis 33 Grad. Am Mittwoch bleibt es freundlich, aber die Luft ist deutlich kühler und zeitweise weht etwas mehr Wind. Im weiteren Wochenverlauf ist es meist sonnig, aber nicht mehr ganz so warm.
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5: Hallo liebe Autofahrer, Vorsicht auf der B51 und der B65 Bremer Straße zwischen Osterkappeln Süd und Osterkappeln Ost. In beiden Richtungen befinden sich Rehe auf der Fahrbahn. Aktuell sind keine Radarfallen aufgebaut. Radio Osnabrück wünscht euch eine gute und sichere Fahrt.
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1: Im Moment in Osnabrück Foxtrupp 17 Grad, dazu Hüde ebenfalls 17 Grad. In der Nacht bleibt es meist klar und angenehm mild, außerdem ist es windstill. Nach Sonnenaufgang steht ein Frühsommertag bevor, mit Temperaturen zwischen 29 und 32 Grad. Am Teutoburger Wald bleibt es etwas frischer.
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1: Hallo liebe Autofahrer, uns liegen im Moment keine Staus und Behinderungen vor. Im Moment gibt es keine Geschwindigkeitskontrollen. Radio Osnabrück wünscht euch eine gute Fahrt.
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1: Ich bin Diana Kramer. Nach den massiven russischen Angriffen auf die ukrainische Hauptstadt Kiew am Wochenende hat Moskau weitere schwere Angriffe angekündigt. Das russische Außenministerium rief ausländische Diplomaten dazu auf, Kiew schnellstmöglich zu verlassen. Als Grund für die neuen Angriffe nannte Moskau den ukrainischen Beschuss eines Wohnheims in dem von Russland kontrollierten Gebiet Donbass. Eigentlich galt schon der Angriff am Wochenende als Vergeltungsaktion darauf. Russland hatte dabei auch die neue Mittelstreckenrakete Oreshnik eingesetzt. Bundesinnenminister Alexander Dobrindt sieht ein Social-Media-Verbot für Kinder skeptisch. Er halte ein Verbot für schwer durchsetzbar und deswegen für wenig zielführend, sagte er den Funke-Zeitungen.
2: Der Staat alleine könne mit Social Media verbundene Probleme nicht lösen und Familien und Eltern könnten ihre Verantwortung auch nicht komplett abschieben, findet Innenminister Dobrindt. Eltern müssten ja beispielsweise auch entscheiden, wann ihr Kind ein Handy bekommt, sagt der Minister. Diskutiert wird in Deutschland ein Social Media Verbot für Kinder unter 14 Jahren. Eine Expertenkommission arbeitet an Vorschlägen zum Thema, die im Sommer vorgestellt werden sollen. Eine Mehrheit der Deutschen spricht sich in Umfragen für ein Verbot aus. Katrin Müller, Nachrichtenredaktion.
1: Alle reden über KI, auch der Papst. Im ersten Lehrschreiben seit seinem Amtsantritt warnt Leo vor Risiken von künstlicher Intelligenz. Er wolle KI entwaffnen, schreibt der Papst in dem 100 Seiten langen Dokument. Technik müsse dem Menschen dienen, nicht der Macht oder dem Profit.
3: Leo befürchtet nämlich, dass Mitmenschlichkeit, die Menschenwürde und Beziehungen unter die Räder kommen. Wichtig ist ihm auch, dass Arbeit nicht entwertet wird, Stichwort KI als Jobkiller. Und er warnt davor, dass nur wenige Tech-Giganten am Ende alles kontrollieren. Deshalb plädiert er auch für einen KI-Ethik-Kodex weltweit. Und er sagt Nein zu KI-gesteuerten Waffen. Seine Botschaft, kein Algorithmus kann Krieg moralisch rechtfertigen. Aus Rom, Claudia Wächter.
1: Zum Fußball. Der VfL Wolfsburg ist zum ersten Mal in seiner Geschichte aus der Bundesliga abgestiegen. Die Niedersachsen verloren das Relegationsrückspiel beim SC Paderborn mit 1:2 nach Verlängerung. Damit folgt Wolfsburg, Heidenheim und St. Pauli, die bereits direkt abgestiegen waren. Für Paderborn geht es nach 6 Jahren wieder zurück in die Erstklassigkeit.
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4: Aktuell meldet Bissendorf 16 Grad, dazu Haaren ebenfalls 16 Grad. In dieser Nacht bleibt der Himmel klar und nach einem milden Abend sinken die Temperaturen nur langsam auf 13 bis 16 Grad. Am Vormittag steigen die Werte schnell an, am Nachmittag ist es mit 29 bis 32 Grad hochsommerlich warm. Etwas frischer ist es nur am Teutoburger Wald, sonst bleibt es ruhig und trocken. Der Radio Osnabrück 3-Tage-Trend. Morgen kommt kühlere Luft in die Region Osnabrück und das Weser-Ems-Gebiet. Am Vormittag mit dichteren Wolken und etwas Regen. Später lockert es wieder auf. Am Donnerstag wird es frisch. Danach bleibt es freundlich und trocken. Und zum Freitag gibt es wieder mehr Sonne und steigende Temperaturen.
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4: Vorsicht auf der A1 Bremen Richtung Osnabrück zwischen Rolldorf und Neuenkirchenförden. Dort befindet sich eine ungesicherte Unfallstelle. Meldungen über Blitzer oder Abstandsmessungen liegen uns derzeit nicht vor. Radio Osnabrück wünscht euch eine gute Fahrt.
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1: Aktuell meldet Osnabrück 16 Grad, dazu Barnstorf 17 Grad. In der Nacht ist es im Weser-Ems-Gebiet meist klar und ruhig, mit ungewöhnlich milden 13 bis 16 Grad. Nach Sonnenaufgang gibt es viel Sonne und die Temperaturen steigen kräftig auf 29 bis 32 Grad. Am Abend bleibt es freundlich und trocken, später frischt der Wind stellenweise etwas auf.
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1: Hallo liebe Autofahrer, uns liegen im Moment keine Staus und Behinderungen vor.
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1: Ich bin Diana Kramer. Nach dem massiven Angriff auf die ukrainische Hauptstadt Kiew am Wochenende droht Russland mit neuen, schweren Angriffen. Das Außenministerium in Moskau rief ausländische Diplomaten dazu auf, Kiew schnellstmöglich zu verlassen.
2: Schon am Wochenende hat Russland mit dem Einsatz einer Mittelstreckenrakete vom Typ Areschnik den Konflikt in der Ukraine verschärft. In Kiew wurden dabei schwere Verwüstungen angerichtet. Laut Moskau ist dies aber erst der Anfang. Weitere Angriffe sollen folgen, angeblich als Vergeltung auf einen ukrainischen Angriff gegen ein Wohnheim im von Russland kontrollierten Donbass-Gebiet. Der Kreml warf der Ukraine in dem Zusammenhang den Beschuss von Zivilisten vor. Dass das russische Militär selbst regelmäßig ukrainische Zivilisten tötet, blendet Moskau dabei aus. Aus Moskau, André Berlin.
1: Die USA stehen nach Angaben von Präsident Donald Trump kurz vor einem Rahmenabkommen mit dem Iran und der Wiedereröffnung der Straße von Hormuz. Ein Deal sei weitgehend ausgehandelt, schrieb Trump am Wochenende auf der Plattform True Social. Obwohl er Hoffnungen auf einen schnellen Durchbruch dämpfte, gaben die Ölpreise an den internationalen Märkten deutlich nach. Bei sommerlichem Badewetter sind am Pfingstwochenende in Freibädern, Seen und Flüssen 6 Menschen ums Leben gekommen. Darunter waren auch 4 Kinder und Jugendliche, teilten die Behörden mit. Die Unglücke bei Temperaturen um die 30 Grad ereigneten sich in Niedersachsen, Bayern, Nordrhein-Westfalen und Rheinland-Pfalz. Das jüngste Opfer, ein 4-jähriger Junge, wurde tot im Wasser in einem Freibad in Ludwigshafen entdeckt. Er ist vermutlich ertrunken. Die weiteren Opfer waren 11, 13 und 14 Jahre alt. Außerdem wurden 2 Männer tot aus Badeseen geborgen. Damit zum Fußball. Der VfL Wolfsburg steigt zum ersten Mal in seiner Geschichte aus der Fußball-Bundesliga ab. Die lange in Unterzahl spielende Mannschaft von Trainer Dieter Hecking verlor im Relegationsrückspiel gegen den Zweitligadritten SC Paderborn mit 1:2 nach Verlängerung. Paderborns Laurin Kurda nach dem Spiel bei Sky Sport.
3: Ja, ich weiß nicht, wie viele Tage ich dafür noch brauchen werde, aber jetzt gerade ist einfach schön, das zu sehen. Die Bilder hier, hart erarbeitet die Saison. Irgendwie hat gefühlt alles gegen uns gestanden und wir haben es trotzdem geschafft. Ja, toll.
1: Für den SC Paderborn ist es der dritte Aufstieg in die Erstklassigkeit nach 2014.